0: Gräuliche Tat verurteilt. Berlins regierender Bürgermeister Wegner sprach von einem Angriff auf unsere freie und weltoffene Gesellschaft. Bei dem CSD in Berlin waren hunderttausende Menschen für mehr Vielfalt und die Rechte queerer Menschen auf die Straße gegangen. Der neue Bundesverkehrsminister soll Steffen Bilger werden. Nach Angaben aus Unionskreisen übernimmt der CDU-Politiker den Posten von Patrick Schnieder. Der hatte am Nachmittag angekündigt, Kanzler Merz um seine Entlassung zu bitten. Bei den Waldbränden in Frankreich und Spanien ist weiter keine Entspannung in Sicht. Einsatzkräfte von Feuerwehr und Militär kämpfen weiter gegen die Flammen. Löschflugzeuge sind im Dauereinsatz. Mehr als eine 250.000 Menschen wurde bereits vor den Feuern in Sicherheit gebracht.
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1: Mit Anna Löwer. Spezialkräfte der Polizei haben den mutmaßlichen Angreifer vom Berliner CSD erschossen. Am frühen Abend rückten die Kräfte zu einer Kleingartensiedlung nach Berlin-Spandau aus. Dort ging der Verdächtige zunächst mit einem Messer auf die Beamten los. Dabei fielen dann die Schüsse. Berlins regierender Bürgermeister hat nach dem Vorfall beim CSD von einem Angriff auf unsere freie und weltoffene Gesellschaft gesprochen. Kanzler Merz von einer abscheulichen Tat. Er und Innenminister Dobrindt werden sich mit Nachdruck für Aufklärung und Ahndung einsetzen. Der neue Bundesverkehrsminister soll Steffen Bilger werden. Nach Angaben aus Unionskreisen übernimmt der CDU-Politiker den Posten von Patrick Schnieder. Der hatte am Nachmittag angekündigt, Kanzler Merz um seine Entlassung zu bitten. Keine Entspannung in Sicht. Noch immer wüten die Waldbrände in Frankreich und Spanien. Inzwischen sind Hunderttausende Menschen in mehreren Regionen von Evakuierungen betroffen. Bis auf 15 Kilometer sind die Flammen an den Großraum Bordeaux herangerückt. Eine komplette Evakuierung ist bislang nicht geplant.
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1: Mit Anna Löwer. Guten Morgen. Der mutmaßliche Amokfahrer vom Berliner CSD ist bei einem Polizeieinsatz erschossen worden. Polizeikräfte spürten ihn in einer Kleingartensiedlung in Berlin-Spandau auf. Der Verdächtige soll schon lange als gefährlicher Islamist bekannt gewesen sein. Nach ihm wurde bis zuletzt bundesweit gefahndet. Kanzler Merz hat den Vorfall als abscheuliche Tat verurteilt. Berlins regierender Bürgermeister Wegner sprach von einem Angriff auf unsere freie und weltoffene Gesellschaft. Bei dem CSD in Berlin waren hunderttausende Menschen für mehr Vielfalt und die Rechte queerer Menschen auf die Straße gegangen. Der neue Bundesverkehrsminister soll Steffen Bilger werden. Nach Angaben aus Unionskreisen übernimmt der CDU-Politiker den Posten von Patrick Schnieder. Der hatte am Nachmittag angekündigt, Kanzler Merz um seine Entlassung zu bitten. Bei den Waldbränden in Frankreich und Spanien ist weiter keine Entspannung in Sicht. Einsatzkräfte von Feuerwehr und Militär kämpfen weiter gegen die Flammen. Löschflugzeuge sind im Dauereinsatz. Mehr als eine 250.000 Menschen wurde bereits vor den Feuern in Sicherheit gebracht.
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1: Schönen guten Morgen. Nach einem schwülheißen Wochenende geht's vorübergehend etwas kühler weiter. Heute gibt's einen Mix aus allem gefühlt. Schauer, Gewitter, aber auch harmlose Wolken und Sonnenschein. Und anschließend bekommen wir sonniges und ab der Wochenmitte dann auch zunehmend heißes Hochsommerwetter.
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3: Mit Anna Löwer. Guten Morgen. Spezialkräfte der Polizei haben den mutmaßlichen Angreifer vom Berliner CSD erschossen. Am frühen Abend rückten die Kräfte zu einer Kleingartensiedlung nach Berlin-Spandau aus. Dort ging der Verdächtige zunächst mit einem Messer auf die Beamten los. Dabei fielen dann die Schüsse. Berlins regierender Bürgermeister hat nach dem Vorfall beim CSD von einem Angriff auf unsere freie und weltoffene Gesellschaft gesprochen. Kanzler Merz von einer abscheulichen Tat. Er und Innenminister Dobrindt werden sich mit Nachdruck für Aufklärung und Ahndung einsetzen. Der neue Bundesverkehrsminister soll Steffen Bilger werden. Nach Angaben aus Unionskreisen übernimmt der CDU-Politiker den Posten von Patrick Schnieder. Der hatte am Nachmittag angekündigt, Kanzler Merz um seine Entlassung zu bitten. Keine Entspannung in Sicht. Noch immer wüten die Waldbrände in Frankreich und Spanien. Inzwischen sind hunderttausende Menschen in mehreren Regionen von Evakuierungen betroffen. Bis auf 15 Kilometer sind die Flammen an den Großraum Bordeaux herangerückt. Eine komplette Evakuierung ist bislang nicht geplant.
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1: Keine aktuellen Blitzer gemeldet.
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1: Es läuft, gute Fahrt.
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1: Der Blick ins RT1 Verkehrscenter und so früh am Montag läuft noch alles. Solltet ihr schon was entdeckt haben, schickt gerne eine kurze WhatsApp-Sprachnachricht durch oder klingelt durch 08000 96 7 96 7. Dankeschön.

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1: Schönen guten Morgen. Nach einem schwülheißen Wochenende geht's vorübergehend etwas kühler weiter. Heute gibt's einen Mix aus allem gefühlt. Schauer, Gewitter, aber auch harmlose Wolken und Sonnenschein. Und anschließend bekommen wir sonniges und ab der Wochenmitte dann auch zunehmend heißes Hochsommerwetter.
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2: Mit Anna Löwer. Guten Morgen. Spezialkräfte der Polizei haben den mutmaßlichen Angreifer vom Berliner CSD erschossen. Am frühen Abend rückten die Kräfte zu einer Kleingartensiedlung nach Berlin-Spandau aus. Dort ging der Verdächtige zunächst mit einem Messer auf die Beamten los. Dabei fielen dann die Schüsse. Berlins regierender Bürgermeister hat nach dem Vorfall beim CSD von einem Angriff auf unsere freie und weltoffene Gesellschaft gesprochen. Kanzler Merz von einer abscheulichen Tat. Er und Innenminister Dobrindt werden sich mit Nachdruck für Aufklärung und Ahndung einsetzen. Der neue Bundesverkehrsminister soll Steffen Bilger werden. Nach Angaben aus Unionskreisen übernimmt der CDU-Politiker den Posten von Patrick Schnieder. Der hatte am Nachmittag angekündigt, Kanzler Merz um seine Entlassung zu bitten. Keine Entspannung in Sicht. Noch immer wüten die Waldbrände in Frankreich und Spanien. Inzwischen sind hunderttausende Menschen in mehreren Regionen von Evakuierungen betroffen. Bis auf 15 Kilometer sind die Flammen an den Großraum Bordeaux herangerückt. Eine komplette Evakuierung ist bislang nicht geplant.
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1: Keine aktuellen Blitzer gemeldet.
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1: Es läuft, gute Fahrt.
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1: Hier ist Ramona Schwab, schönen guten Morgen. Es wird eine heiße Woche. Ja, heute ist es noch kühl, aber schmeißt eure Eiswürfelproduktion an, damit ihr pünktlich zur Wochenmitte dann genug habt. Der Mehrmusiksommer bei Hitradio RT1 jetzt mit 3 Hits am Stück. Pack mal die neue Woche.
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1: Der Blick ins RT1 Verkehrscenter und so früh am Montag läuft doch alles. Solltet ihr schon was entdeckt haben, schickt gerne eine kurze WhatsApp-Sprachnachricht durch oder klingelt durch 08000 96 7 96 7. Dankeschön.

0: 6.
1: Spiele sind sehr wichtig, heißt es im Weihnachtsfilm Der kleine Lord. Sie bereiten Kinder auf das große Spiel vor, das Leben heißt. Und tatsächlich, Spiele begleiten uns Menschen ein Leben lang. Wir spielen als Kinder mit Lego und Duplo, als Jugendliche an Computer und Konsolen und auch viele Erwachsene lieben Gesellschaftsspiele bis ins hohe Alter. Für mich stimmt es, Spiele sind mehr als bloßer Zeitvertreib. Spiele sind ein Bild fürs große Spiel, das Leben heißt. Oder wie Happe Kerkeling singt, das ganze Leben ist ein Quiz und wir sind nur die Kandidaten. Das ganze Leben ist ein Quiz und wir raten, raten, raten. Wenn Happe Kerkeling recht hat, was für ein Spiel wäre dann mein Leben? Die spannende Quizshow mit Telefonjokern? Oder endlos gieriges Monopoly? Eine aggressive Partie Risiko? Oder eher gemütliches Heimer? Ganz egal, ob Ihr Leben ein Strategiespiel, ein Gesellschaftsspiel oder ein Glücksspiel ist. Ich wünsche Ihnen für die heutige Runde alles Gute und viel Glück. Kurz vor 6, Ihr Martin Blei.
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5: Heute noch wechselnd bewölkt mit Regen und Wind. 25 bis 27 Grad Top-Temperatur. Nachmittags kommt dann die Sonne häufiger durch. Und ab Mittwoch wird das eine richtige Hitzewoche mit über 30 Grad.
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5: Fabian Schütz, schönen guten Morgen.
7: Guten Morgen.
8: Guten Morgen.
5: Nichts ist so nervig im Sommer wie eine Stechmücke im Zimmer.
7: Oh ja.
5: Und jetzt sollen Drohnen gegen die lästigen Viecher zum Einsatz kommen.
7: Genau, dahinter steckt ein Start-up aus den USA, die gerade Mini-Drohnen entwickeln, die lästigen Insekten wie Motten oder Stechmücken abschießen sollen. 40 Gramm wiegt die Drohne gerade mal. Das funktioniert bislang aber nur unter Laborbedingungen, also wenn es windstill ist. Und noch hält der Akku gerade mal bis zu 5 Minuten. Größte Angst von Umweltschützern ist, dass die Drohne auch auf andere Insekten wie Bienen oder Hummeln losgeht. Noch bleibt uns vorerst nur die klassische Fliegenklatsche.
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10: mit Leon Salzmann. Tausende Besucher haben am Wochenende den Schwäbisch-Werder Kindertag in Donauwörth gefeiert. Die Kinder haben dabei in historischen Gewändern die Stadtgeschichte lebendig gemacht, unter anderem mit Lagerleben, Historienspiel und großem Festumzug durch die Innenstadt. Allein das Historienspiel wurde von knapp 2000 Gästen auf der Tribüne verfolgt. Auch beim Umzug standen die Zuschauer laut Polizei dicht gedrängt, aber friedlich an den Straßen. Der Schwäbisch-Werder Kindertag gehört zum immateriellen Kulturerbe Bayerns.
7: Der mutmaßliche CSD-Attentäter ist tot. Am Abend hat die Polizei den 21-jährigen Deutsch-Libanesen in einer Kleingartenanlage in Berlin-Spandau erschossen, als er auf die Polizisten mit einer Stichwaffe losgegangen ist. Die Ermittlungen gehen aber weiter. Ein vermeintlicher Komplize wird weiter gesucht. Der 21-Jährige soll Anhänger der Terrororganisation Islamischer Staat gewesen sein und tötete am Samstag eine Frau und verletzte Dutzende, als er mit einem Mietwagen in die Christopher Street-Parade gerast ist. Wir haben mit Steffen Bilger einen neuen Bundesverkehrsminister. Patrick Schnieder hatte nach den Gerüchten um seinen Rauswurf um die vorzeitige Entlassung bei Bundeskanzler Friedrich Merz gebeten. Bilger ist bislang parlamentarischer Geschäftsführer der Unionsfraktion gewesen. Merz-Wunschkandidat Fritz Günzler hatte noch am Freitag abgesagt. Erfolg für Audi in der Formel 1. Der deutsche Rennfahrer Nico Hülkenberg holte gestern seine ersten beiden Punkte für den Rennstall aus Ingolstadt und wurde beim Großen Preis von Ungarn 9. Weltmeister Lando Norris gewann das Rennen vor dem vierfachen Champion Max Verstappen.
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11: In Krumbach ist schon aufgebaut, in der Hans-Lingel-Straße, B17 Richtung Landsberg. Da steht vor der A96 der Blitzeranhänger und in Bobingen in der Krumbacher Straße steht auch einer.
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11: Vorsicht auf der A96 Richtung München zwischen Landsberg Ost und Schöffeldingen liegt ein großes Plastikteil auf der Straße.
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11: So ist es.
5: Guten Morgen.
11: Servus, guten Morgen. Also eins ist klar, den härtesten Wecker der Woche haben wir hinter uns, den Montagswecker. Ja. Und wenn ihr noch ein bisschen verschlafen seid, wir schieben euch schon raus, ganz sicher. Mit viel Musik, zum Beispiel von The Weeknd, Blinding Lights.
5: Gibt's wunderschön. Gleich. Freuen wir uns drauf. Aber jetzt atmen wir erstmal zusammen durch, drehen die Musik laut und dann kann der Montag kommen. Holly Humberstone für euch.
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0: Servus beieinander, schönen guten Morgen.
1: Guten Morgen.
0: Hier ist eure RT1 Morgenshow und es geht jetzt mit ganz großen Schritten in Richtung Urlaub und Ferien. Ist ja logisch, ne?
1: Ja, heute ist der letzte Schulmontag vor den Ferien. Ja, also da kommt doch Freude auf.
2: 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Langes Schuljahr hinter sich und jetzt mal 6 Wochen Pause.
3: Also ich freue mich schon sehr auf die Sommerferien, weil ich einfach mal wieder Zeit für mich habe.
0: Das ist ja auch ganz wichtig. 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

0: Schönen guten Morgen euch. Hier ist das Update aus dem RT1 Verkehrscenter. Wir schauen schnell. Neue Blitzer gibt es im Moment noch nicht. Kulmbach-Hans-Lingel-Straße B17 Augsburg Richtung Landsberg. Vor der A96 steht der Blitzeranhänger am Kreisverkehr. Und Bobingen-Krumbacher Straße hier auch ein Blitzeranhänger. Berufsverkehr läuft soweit noch.
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2: Den ersten Stau des Tages gibt es vielleicht vor der Kaffeemaschine oder vor der Badezimmertür.
0: Ja, das ist immer so.
2: Wir begleiten euch ganz relaxed rein mit der aktuellen von Taylor Swift, Elizabeth Taylor.

0: 19 Minuten nach 6 ist es. Wunderschönen guten Morgen.
1: Guten Morgen.
0: Ihr hört Radio RT1. Es ist Montag und somit wieder Wochenend-Soundcheck bei uns. Jeden Montag versuchen wir anhand eines Geräuschs gemeinsam zu erraten, was beim anderen denn so am Wochenende los war.
1: Ja. Ramona hatte letzten Montag ein Geräusch aus ihrem Urlaub mitgebracht. Mhm. Du warst in Portugal.
0: Genau.
1: Und mit diesem Geräusch hatte ich doch so ein bisschen meine Probleme. Wollen wir nochmal reinhören? Ja, das machen wir. Das ist diese Straßenbahn, die in Lissabon rauf und
0: runter... Nochmal anhören.
1: Das ist diese Straßenbahn, die in Lissabon...
0: Nein.
1: Keine Ahnung. Ich weiß es.
0: Jetzt, ja?
1: Das ist die Straßenbahn, die in Lissabon...
0: Das sind Störche.
1: Ja.
0: Ja, ganz viele Störche sind da in Faro und die klappern ebenso. Aber da merkt man es mal wieder, ne? Wenn man es nicht weiß, dann ist dieser Wochenend-Soundcheck gar nicht so einfach.
1: So ist es. Und wir fragen uns natürlich, schafft der Störmann es heute? Weil eigentlich ist er gar nicht so schlecht im Geräuscheraten,
0: gell?
1: Ich probiere es nachher um 7:45 natürlich hier bei Hitradio RT1.

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14: Ja, auch wenn uns heute noch so ein Tief streift, bleibt es sommerlich. Top-Temperaturen 25 bis 27 Grad. Bis zum Nachmittag windig. Es ziehen einzelne Schauer durch. Danach aber sonnig. Und dann rollt die nächste extreme Hitzewelle auf uns zu. Ab Mittwoch über 30 Grad.
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15: Fabian Schütz, guten Morgen.
16: Guten Morgen.
14: Morgen.
15: Seit Wochen gibt es Waldbrände in Spanien und besonders in Frankreich und dort wird es nicht besser.
16: Überhaupt nicht. Inzwischen ist ja eben auch Spanien betroffen. Wie du gesagt hast, gut 300.000 Menschen mussten vor den Flammen in Sicherheit gebracht werden. Allein am Wochenende waren es weitere Zehntausende. Aktuell sind die Flammen nur noch wenige Kilometer vor Bordeaux. Frankreichs Präsident Emmanuel Macron hat für heute ein Krisentreffen angekündigt. In Spanien, da brennt es nahe Madrid und Valencia. Auch hier ist der Katastrophenschutz gerade im Einsatz.
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17: mit Leon Salzmann. Überfüllte Container und alter Sperrmüll am Straßenrand. Die Kreise Dillingen und Donau-Ries kämpfen gegen wilde Müllentsorgungen. Laut dem Abfallwirtschaftsverband Nordschwaben nimmt das Problem vor allem jetzt im Sommer deutlich zu, weil viele Menschen zu Hause ausmisten. Der AWV betreibt in beiden Landkreisen mehr als 300 Containerstationen und reinigt besonders betroffene Stellen teilweise mehrmals pro Woche. Trotzdem nimmt die illegale Müllentsorgung gerade in Städten überhand. Allein dieses Jahr wurden schon über 50 Müllsünder festgestellt.
16: Deutschlandweit herrscht Entsetzen über den grauenvollen Anschlag auf den Christopher Street Day in Berlin am Wochenende. Der mutmaßliche Täter ist am Abend von der Polizei erschossen worden. Demnach hatte er sich in einer Kleingartenanlage seines Vaters verschanzt und ging mit einer Stichwaffe auf die Polizei los. Der 21-jährige Deutsch-Libanese war wegen eines geplanten Attentats bereits im Mai zu einer Bewährungsstrafe verurteilt worden. Jetzt sucht die Polizei noch einen möglichen Komplizen, der mit im Auto saß, als der 21-jährige in den CSD gerast war und eine Frau getötet hat. Dutzende weitere Teilnehmer wurden verletzt. Viele werden diese Woche noch Panik schieben, denn die Steuererklärung muss raus. Wer noch nicht alle Unterlagen zusammen hat, kann aber auch einen Antrag auf Fristverlängerung stellen. Meist geht das in Ordnung. Freitag müssen vor allem Selbstständige ihre Steuererklärung verpflichtend abgegeben haben.
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15: 6.32 Uhr, neuer Blitzer aus Meitingen gemeldet. Peter-Dörfler-Straße, Krumbach, Hans-Lingel-Straße, B17 Richtung Landsberg. Da steht vor der Auffahrt zur 96 der Blitzeranhänger. Und in Bobingen in der Krumbacher Straße steht auch einer.
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15: Im Moment keine großen Verkehrsstörungen.
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15: Hallo zusammen.
14: Guten Morgen.
15: Ab heute läuft, glaube ich, die beste Schulwoche des ganzen Jahres. So vor den Sommerferien macht man jetzt nicht so viel, oder? Wandertag, es werden Filme geschaut und dann sind auch noch Bundesjugendspiele. Also heute bei meinem Sohn Oskar, der ist 9 in der 3. Klasse, da wird heute Bundesjugend spielt.
14: Wunderbar. Toi, toi, toi euch allen. Für ihn, würde ich sagen, gibt es die Siegerurkunde des Morgens. Er ist euer Wachmacher, Kamerad und Hug Yourself. Und das ist nur der erste von 3 Hits am Stück, denn wir sind mittendrin im Mehrmusiksommer hier bei Hitradio RT1.

0: 20 Minuten noch, dann ist es 7. Wunderschönen guten Morgen. Das wird eine heiße Sommerwoche, also wird die Eiswürfelproduktion hochgefahren. Für den Eiskaffee brauchen wir, für den Eistee und auch für den Spritz. Da muss einfach genug Eis da sein, Freunde. Wir liefern Ibiza Urlaubsfeeling in euren Montag. Gleich die aktuelle von J.Lo und David Guetta. Save Me Tonight in eurer RT1 Morgenshow. Und ich schicke mal ganz liebe Grüße raus an alle, die wie ich am Wochenende eine Mücke im Schlafzimmer hatten. Also das ist das eine, dass sie stechen. Das andere, was mich fast noch mehr nervt, ist das Geräusch.
1: Oh mein Gott, ich fühle es so.
0: Da zuckt's bei mir
1: aber
0: gleich.
1: Wir sind bald Mücken im Schlafzimmer los. Ein US-Startup hat jetzt nämlich eine Mini-Drohne gebaut, die Mücken abschießen kann. 380 Mikrofone, ein Computerchip und so eine 3D-Karte zur Flugbahnberechnung sind wohl das Essential, was man da braucht. Und zack, hast du Star Wars daheim.
2: Stell dir das vor, bitte. Die Drohne.
0: Auf die Mücke fertig los.
1: Ja.
0: Aber Moment. Eine Drohne ist ja lauter als ein ganzer Mückenschwarm.
1: Das ist wurscht. Skywalker gegen Darth Mücke. Perfekt.
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0: Servus, es ist gleich 6:45 am Montag. Wir schauen kurz ins RT1 Verkehrscenter. Geblitzt wird aktuell in Meitingen, Peter-Dörfler-Straße, in Krumbach, die Hans-Lingel-Straße, B17 Richtung Landsberg. Vor der A96 steht noch der Blitzeranhänger. Sonst läuft alles.
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0: Tag in Augsburg beim Altstadtfest oder dem Neuburger Volksfest. Und ganz wichtig für diese Woche, es wird ja sauheiß, viel trinken bitte.
1: Ja, und damit wir das auch am Montagmorgen nicht vergessen, gibt es jetzt wieder unsere ganz offizielle RT1 Trinkpause. Ja. Und somit auch die Chance für lokale Unternehmen auf sich aufmerksam zu machen. Ja, wir haben da halt so ganz besondere Werbespots eingebaut. So, bist du bereit?
0: Ich bin bereit.
1: Dann geht's los. Wir sind gleich wieder da, Leute.
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12: So, heute gibt es einen windigen Sonne-Wolken-Mix und es sind auch einige Schauer unterwegs. Am Nachmittag werden die dann weniger. Top-Temperatur 25 bis 27 Grad. Und dann wird es im Laufe der Woche immer heißer.
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14: Guten Morgen, Fabian Schütz.
15: Guten Morgen.
14: Morgen. Ja, der Anschlag auf den Christopher Street Day in Berlin hat deutschlandweit für Entsetzen gesorgt und die Jagd nach dem mutmaßlichen Täter ist jetzt auch zu Ende.
15: Ja, die Polizei soll den 21-jährigen Verdächtigen in Spandau erschossen haben. Demnach hatte er sich in der Kleingartenanlage seines Vaters verschanzt und ging dann mit einer Stichwaffe auf die Polizei los. Beendet ist der Einsatz aber nicht ganz, weil noch ein Komplize vermutet wird. 3 weitere Festnahmen gab es aus dem Umfeld des 21-jährigen Deutsch-Libanesen. Die Verdächtigen sollen aber wieder freigelassen worden sein. Gegen den mutmaßlichen Täter gab es im Mai schon mal ein Urteil, weil er wohl einen Anschlag vorbereitet hat. Allerdings nur zur Bewährung. Am Samstag hat er mit einem Auto dutzende Menschen verletzt und eine Frau getötet. Jetzt werden vor allem in Bayern auch die Sicherheitskonzepte für die kommenden CSD-Partys in Kempten, Nürnberg und Bayreuth überprüft. In Augsburg findet am Abend eine Mahnwache statt.
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17: mit Leon Salzmann. Tausende Besucher haben am Wochenende den Schwäbisch-Werder Kindertag in Donauwörth gefeiert. Die Kinder haben dabei in historischen Gewändern die Stadtgeschichte lebendig gemacht, unter anderem mit Lagerleben, Historienspiel und großem Festumzug durch die Innenstadt. Allein das Historienspiel wurde von knapp 2000 Gästen auf der Tribüne verfolgt. Auch beim Umzug standen die Zuschauer laut Polizei dicht gedrängt, aber friedlich an den Straßen. Der Schwäbisch-Werder Kindertag gehört zum immateriellen Kulturerbe Bayerns.
15: Das Chaos rund um den Posten des Bundesverkehrsministers hat offenbar ein Ende. Der parlamentarische Geschäftsführer der Unionsfraktion, Steffen Bilger, soll das Amt von Patrick Schnieder übernehmen. Der war dem drohenden Rauswurf durch Bundeskanzler Friedrich Merz am Abend zuvor gekommen und hatte um seine Entlassung gebeten. Merz' Wunschkandidat Fritz Günzler hatte noch am Freitag abgesagt. Formel 1 Neuling Audi hat am Wochenende Punkte geholt. Es waren damit auch die ersten für den deutschen Rennfahrer Nico Hülkenberg in dieser Saison. Der wurde nach einem starken Rennen in Ungarn 9. Das Ingolstädter Team überholt damit in der Gesamtwertung das Traditionsteam Williams. Weltmeister Lando Norris gewann das Rennen vor dem vierfachen Champion Max Verstappen und WM-Spitzenreiter Kimi Antonelli.
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14: 7:03 ist es. Neuer Blitzer aus Augsburg-Inningen, Hohenstaufenstraße, dann Meitingen, die Peter-Dörfler-Straße heute wieder und Krumbach-Hans-Lingel-Straße. B17 noch Richtung Landsberg. Vor dem Kreisverkehr zur A96 ein Blitzer-Anhänger.
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14: B2 von Gersthofen Richtung Autobahnauffahrt. Da gibt's schon viel Verkehr, sonst noch nix.
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14: Hallo, guten Morgen.
12: Guten Morgen.
14: Vielleicht hängt ihr mit dem Kopf auch noch so ein bisschen am Wochenende fest. Das ist aber gar kein Problem. Auf dem Weg zur Arbeit jede Menge gute Musik, zum Beispiel von Fastboy. Beautiful Life ist ganz neu und spielen wir euch gleich.
12: Und wenn ihr gerade eher das Gefühl habt, ihr wollt euch auf dem Boden liegen und genau gar nichts tun, haben wir auch die passende Musik. Wir kriegen den Dampf in euren Montag mit Olivia Rodrigo und Drop Dead.

0: kommt man erst gar nicht in Stress. Mit Taylor Swift und The Fate of Ophelia gleich 7:12 ist es. Wunderschönen guten Morgen.
1: Guten Morgen.
0: Hier ist eure RTL1 Morgenshow am Montag. Wir machen nichts mehr in der Schule. Woche hat begonnen. Freitag ist ja der letzte Schultag vor den Sommerferien.
1: Ja, übrigens, dieses Jahr bleibt wohl jeder Dritte zu Hause und macht sich hier so ein paar schöne Wochen im Urlaub in den Sommerferien. Und damit es nicht langweilig wird, gibt's ja uns.
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0: Viertel nach sieben, schönen guten Morgen. Das Update aus dem RT1 Verkehrscenter. Wer ist in der Leitung?
1: Hallo, hier ist die Christa. Ich wollte einen Unfall melden. Und zwar auf der B2 Höhe Bäumenheim von Donauwörth Richtung Augsburg ist jetzt gerade ein Unfall passiert. Da staut sich schon auf beiden Spuren.
0: Jawohl, danke dir auf jeden Fall. Gute Fahrt. Wir haben natürlich auch noch Blitzer für euch. Zum Beispiel in Augsburg-Inningen, Hohenstaufenstraße. Die Mittenwalder Straße in Hochzoll ist gerade noch reingekommen. Oder Bobingen, Krumbacher Straße.
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0: Und hier ist Fastboy mit A Beautiful Life bei RT1.

0: Servus, hier ist euer Hitradio RT1.
1: Guten Morgen.
0: Heute fühlt man es noch nicht wirklich, das verstehe ich. Aber ab Mittwoch kommt diese Hitzeglocke zu uns und das heißt, es gibt wieder so eine Art Hitzewelle, gell,
1: Ramona? Ja, genau. Also das heißt, es heizt ordentlich auf und es kühlt gar nicht so richtig ab. Also über 30 Grad, Mittwoch so 33, dann sind es 35. Also wir werden ordentlich schwitzen. Und deshalb haben wir uns gedacht, wir bereiten euch richtig vor auf diese Hitzewoche. Und zwar drei wichtige Dinge, die ihr ganz easy vorbereiten könnt.
0: Mhm.
1: Erstens, jetzt wirklich. Also wirklich alle Winterjacken in den Keller bringen oder sonst wohin, die man noch nicht aufgeräumt
0: hat. Immer noch, wirklich.
1: Ja, und die halten den Gang ja unnötig warm, das machen wir nicht. Zweitens, Flipflops in der Arbeit deponieren.
0: Oh ja, und drittens finde ich am schönsten, wenn ihr Autofahrer seid, nehmt euch heute noch Topflappen mit ins Auto. Ihr wisst schon, wenn das Lenkrad etwas heißer ist als sonst. Hier ist RT1, guten Morgen.

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7: So, heute gibt es einen windigen Sonne-Wolken-Mix. Es sind auch einige Schauer unterwegs. Die werden dann am Nachmittag weniger. Top-Temperatur 25 bis 27 Grad. Und im Laufe der Woche wird es von Tag zu Tag heißer.
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8: Fabian Schütz, guten Morgen.
9: Guten Morgen.
7: Morgen.
8: Seit Wochen gibt es Waldbrände in Spanien und besonders in Frankreich und dort wird es nicht besser.
9: Überhaupt nicht. Inzwischen ist ja eben auch Spanien betroffen. Wie du gesagt hast, gut 300.000 Menschen mussten vor den Flammen in Sicherheit gebracht werden. Allein am Wochenende waren es weitere Zehntausende. Aktuell sind die Flammen nur noch wenige Kilometer vor Bordeaux. Frankreichs Präsident Emmanuel Macron hat für heute ein Krisentreffen angekündigt. In Spanien, da brennt es nahe Madrid und Valencia. Auch hier ist der Katastrophenschutz gerade im Einsatz.
10: Nordschwaben und die Welt
11: mit Leon Salzmann. Überfüllte Container und alter Sperrmüll am Straßenrand. Die Kreise Dillingen und Donau-Ries kämpfen gegen wilde Müllentsorgungen. Laut dem Abfallwirtschaftsverband Nordschwaben nimmt das Problem vor allem jetzt im Sommer deutlich zu, weil viele Menschen zu Hause ausmisten. Der AWV betreibt in beiden Landkreisen mehr als 300 Containerstationen und reinigt besonders betroffene Stellen teilweise mehrmals pro Woche. Trotzdem nimmt die illegale Müllentsorgung gerade in Städten überhand. Allein dieses Jahr wurden schon über 50 Müllsünder festgestellt.
9: Deutschlandweit herrscht immer noch großes Entsetzen über den grauenvollen Anschlag auf den Christopher Street Day in Berlin am Wochenende. Der mutmaßliche Täter ist am Abend von der Polizei erschossen worden. Demnach hatte er sich in einer Kleingartenanlage seines Vaters verschanzt und ging mit einer Stichwaffe auf die Polizei los. Der 21-jährige Deutsch-Libanese war wegen eines geplanten Attentats bereits im Mai zu einer Bewährungsstrafe verurteilt worden. Jetzt sucht die Polizei noch einen möglichen Komplizen, der mit im Auto saß, als der 21-Jährige in den CSD gerast war und eine Frau getötet hat. Dutzende weitere Teilnehmer wurden verletzt. Auch in Bayern werden gerade die Sicherheitsmaßnahmen für die künftigen CSD überprüft. Viele werden diese Woche noch etwas Panik schieben, denn die Steuererklärung muss raus. Wer noch nicht alle Unterlagen zusammen hat, kann aber auch einen Antrag auf Fristverlängerung stellen. Meist geht das in Ordnung. Freitag müssen vor allem Selbstständige ihre Steuererklärung verpflichtend abgegeben haben. Unvollständige Unterlagen können aber auch nachgereicht werden.
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8: Neue Blitzer für euch. Die B25 Ortsdurchfahrt Möttingen gemeldet. An Augsburg-Kriegshaber die Bürgermeister-Ackermann-Straße. In Hochzoll die Mittenwalder-Straße. In Inningen die Hohenstaufen-Straße. Außerdem Meitingen, Peter-Dörfler-Straße und Krumbach-Hans-Lingel-Straße. B17 noch Richtung Landsberg. Vor der Auffahrt zur A96 steht der Blitzer-Anhänger.
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8: Wir haben Stau auf der A8 Richtung München. Grund ist ein Unfall nach der Anschlussstelle Dachau-Fürstenfeldbruck. Hier sind mehrere Fahrzeuge daran beteiligt und es ist nur eine Spur frei. Und B2 Donauwörth Richtung Augsburg. Vor der Auffahrt zur B16 nach Nordheim hat es einen Unfall gegeben. Auch hier Stop and Go.
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8: Ja.
7: Schönen guten Morgen. Morgen.
8: Also nach so einem schönen Wochenende ist der Montag besonders hart, aber jetzt haben wir es ja schon geschafft mit dem Aufstehen. Und wir brauchen auch an so einem Montag kleine Rituale, die einem da durchhelfen.
7: Ja, ganz genau. Und wir haben eins. Jeden Montag bringen wir beide ein Geräusch aus unserem Wochenende mit und erraten dann gemeinsam mit euch, was da so los war. Das ist der Wochenend-Soundcheck.
8: Und den gibt's gleich nach drei Hits am Stück. Stück. Alles mit dabei. Ray Dalton mit Blood Running. Robin Schulz und Vita Ora hören wir gleich mit I'll Be There. Und ganz frisch aus den Charts, die aktuelle von One Republic,

0: Und jetzt wird es wieder Zeit für unseren Wochenend-Soundcheck hier bei eurer RT1 Morgenshow.
1: Morgen.
0: Ich freue mich. Jeden Montag spielen wir dieses kleine Spiel zusammen mit euch. Ihr könnt ja beim Radio hören super mitraten.
1: Jawohl.
0: Also Ramona und ich bringen jeweils ein Geräusch von unserem Wochenende mit. Und dann muss halt der andere rausfinden, was man so gemacht hat.
1: Mhm. Mein Geräusch ist super, super kurz. Also ich glaube, Du wirst es öfter spielen müssen.
0: Okay. Achso, soll ich anfangen?
1: Ja.
0: Okay.
1: Oh. Nochmal?
2: Oh.
0: Das ist ein Tennisschiedsrichter, der Fault ruft.
1: Ja, es war einfach, weil du es wusstest, gell, dass ich am Wochenende nicht da bin.
0: Ja, ich wusste, dass du weg bist, aber ich habe nichts mit Tennis gewusst. Also, aber das ist ja einfach.
2: Oh.
0: Ja,
2: Fault.
1: Fault, genau. Das ist, wenn ein Spieler quasi rausspielt aus dem Spielfeld, dann sagt der Schiedsrichter oder der Linienschiedsrichter automatisch Fault.
0: Jetzt ist die Frage, hast du gespielt oder warst du beim Zuschauen?
1: So gut bin ich doch nicht ansatzweise, dass dann Schiedsrichter mit dabei wäre. Nein, ich war auf einem Tennisturnier mit
0: richtig guten
1: Spielern.
0: Alles klar, bis wir mitten, dauert es noch ein bisschen.
1: Ja,
0: so, ich habe natürlich auch ein Geräusch dabei und ich wusste mein Leben lang nicht, dass man dieses Geräusch erzeugen kann.
1: Oh, wie, du selbst?
0: Ja, wusste ich nicht, dass es dieses Geräusch gibt, meine ich damit. Und ich habe es gestern gesehen, dieses da-da-da, und habe das Geräusch aufgenommen. Und ihr werdet gleich Ohrenzeuge, ja? In 10 Minuten. Bin so gespannt, ob das irgendjemand vielleicht rausbekommt.
1: Oh wow.
0: Oh wow, das ist eine Ankündigung.
1: Das
0: Schauen wir mal, ob ich es halten kann. Gleich bei RT1.

0: Servus, 7:45, das Update aus dem RT1 Verkehrscenter. Neuer Blitzer aufgebaut zwischen Langweid und St. Stephan. Dann haben wir Schwabmünchen, die Krumbacher Straße. Ortsdurchfahrt Möttingen. In Augsburg ist es die Ackermannstraße in Kriegshaber. In Hochzoll die Mittenwalder Straße, Inningen, Hohenstaufenstraße, Meitingen, Peter-Dörfler Straße oder auch B17 Richtung Landsberg vor der Auffahrt zur A96 der Blitzeranhänger. Ansonsten dichter Berufsverkehr überall heute Morgen.
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2: Und dieser Song gibt euch den absoluten Drive für alles, was heute ansteht. David Guetta und Bibi Rexha bei RTL 1.

0: Wir freuen uns gleich auf Leonie und Don't Worry hier bei Hitradio RT1 und eurer RT1 Morgenshow.
1: Guten Morgen.
0: Und jetzt ist es soweit, der nächste Wochenend-Soundcheck. Ramona und ich bringen jeweils ein Geräusch aus dem Wochenende mit. Wir raten gegenseitig und ihr könnt ja mitmachen, was hat der andere gemacht.
1: Ganz genau. Und ich bin sehr gespannt, was jetzt dein Geräusch ist. Du hast ja schon angekündigt, dass du selbst überrascht warst, dass man dieses Geräusch erzeugen kann.
0: Ja, dass es dieses Geräusch gibt.
1: Achso, dass es überhaupt gibt im Leben, okay.
0: Mir ist gerade noch eingefallen, dass es vielleicht der ein oder andere selber schon gehört hat. Also es ist jetzt nichts Außergewöhnliches.
1: Okay.
0: Was man jetzt nicht selber erleben könnte. Pass auf, ich rede jetzt gar nicht mehr weiter.
1: Genau,
0: jetzt hören wir uns das mal ganz kurz an. Also du denkst jetzt mal die Kinder und die Erwachsenen da weg, die da im Hintergrund zu hören sind. Und dann konzentrierst du dich auf das Wesentliche. Dieses hellere.
1: Dieses Rascheln.
0: Ja, das raschelt was.
1: War da ein Plopp mit dabei? Oder war es nur ein Rascheln?
0: Es ist ein Rascheln. Aber was erzeugt dieses Rascheln? Und das hat mich gestern so fasziniert, dass ich gedacht habe, das muss ich mitbringen als Geräusch.
1: Es ist Frischhaltefolie, die komischerweise raschelt.
0: Nein, schau mal, es muss ja draußen sein. Weil da sind ja ganz viele Leute.
1: Ja, gut, hätte ja sein können, dass du ein Brot auspackst, dass du ein Frischhaltefolie gepackt hast.
0: Nein.
1: Das ist draußen.
0: Nein.
1: Also Papier ist es nicht.
0: Nein. Ich musste das kurz erzählen. Ich wusste nicht, dass es das gibt. Bei Dasin gibt es einen neuen Freizeitpark für Kinder und Erwachsene.
1: Mhm.
0: Und das ist alles so ein bisschen Natur und so. Und da ist eine Scheune. Und in dieser Scheune am Boden, 60 Zentimeter hoch, 20 Tonnen getrockneter Mais.
1: Ach so.
0: Maiskörner. Getrocknet, also so wie der Mais aus einer Popcorn-Tüte, nur halt anders ein bisschen und getrocknet. 20 Tonnen. Und du kannst dich da drin eingraben, du kannst da drin rumlaufen und du kannst dieses Geräusch erzeugen.
1: Da wäre ich im Leben nicht drauf gekommen.
0: Das ist so cool. Und das Schönste ist, ich war ja auch drin mit Oscar.
1: Ja.
0: Und ich hatte dann, als ich mich daheim ausgezogen habe, die Hälfte in meiner Hose.
1: Popcorn dann aber.
0: Guten Morgen.

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16: Heute ein windiger Sonne-Wolken-Mix und es sind auch einige Schauer unterwegs. Am Nachmittag werden die dann weniger. Top-Temperatur 25 bis 27 Grad und dann wird es im Laufe der Woche von Tag zu Tag heißer.
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16: Fabian Schütz, schönen guten Morgen.
17: Guten Morgen.
18: Guten Morgen.
16: Nichts ist so nervig im Sommer wie eine Stechmücke im Zimmer.
17: Oh ja.
16: Und jetzt sollen Drohnen gegen die lästigen Viecher zum Einsatz kommen.
17: Genau, dahinter steckt ein Start-up aus den USA, die gerade Mini-Drohnen entwickeln, die lästigen Insekten wie Motten oder Stechmücken abschießen sollen. 40 Gramm wiegt die Drohne gerade mal. Das funktioniert bislang aber nur unter Laborbedingungen, also wenn es windstill ist. Und noch hält der Akku gerade mal bis zu 5 Minuten. Größte Angst von Umweltschützern ist, dass die Drohne auch auf andere Insekten wie Bienen oder Hummeln losgeht. Noch bleibt uns vorerst nur die klassische Fliegenklatsche.
1: Nordschwaben und die Welt
19: mit Leon Salzmann. Tausende Besucher haben am Wochenende den Schwäbisch-Werder Kindertag in Donauwörth gefeiert. Die Kinder haben dabei in historischen Gewändern die Stadtgeschichte lebendig gemacht, unter anderem mit Lagerleben, Historienspiel und großem Festumzug durch die Innenstadt. Allein das Historienspiel wurde von knapp 2000 Gästen auf der Tribüne verfolgt. Auch beim Umzug standen die Zuschauer laut Polizei dicht gedrängt, aber friedlich an den Straßen. Der Schwäbisch-Werder Kindertag gehört zum immateriellen Kulturerbe Bayerns.
17: Wie kann ein Gefährder mit einer Bewährungsstrafe davonkommen? Der Anschlag auf den Berliner Christopher Street Day am Wochenende löst eine neue Debatte um den Strafrahmen für Islamisten aus. Der 21-jährige mutmaßliche Täter ist am Abend von der Polizei erschossen worden, als er sich mit einer Stichwaffe gegen die Festnahme wehren wollte. Er ist wegen des Jugendstrafrechts im Mai nur zu einer Bewährungsstrafe verurteilt worden, obwohl er da schon ein Attentat geplant haben soll. Bundesinnenminister Alexander Dobrindt will das rechtlich prüfen lassen. Der Deutsch-Libanese hatte eine Frau getötet und Dutzende Menschen verletzt, als er mit einem Mietwagen in die CSD-Parade gerast ist. Venedig macht mit Touristen ordentlich Kohle. Die Eintrittsgelder halten die offenbar nicht vom Besuch der Stadt ab. Allein dieses Jahr hat Venedig so 5 Millionen Euro eingenommen, so viel wie noch nie. Etwa 10 Euro kostet der Eintritt, um sich die Stadt anzuschauen. Seit 2 Jahren schon. Nächstes Jahr soll es noch teurer werden.
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18: 3:08 gehen wir so schnell durch. Die Blitzer in Augsburg, Hochzoll, die Mittenwalder Straße, in Inningen die Hohenstaufenstraße und in der Stadt die Provinostraße. Dann haben wir Krumbach, die Hans-Lingel-Straße. An der Verbindung zwischen Langweid und St. Stephan wird kontrolliert. Schwabmünchen, Krumbacher Straße, Ortsdurchfahrt Möttingen und Meitingen-Peter-Dörfler-Straße.
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18: Überall dichter Berufsverkehr. A8 Richtung München. Unfallstelle bei Dachau-Fürstenfeldbruck ist geräumt, aber der Stau löst sich so gut wie gar nicht auf. Richtung Stuttgart zwischen Burgau und Günzburg ist ein Unfall passiert. Hier liegen auch Fahrzeugteile auf der Straße. Ansonsten auch auf der B17 im Stadtgebiet Augsburg wie immer viel, viel los. Und auch von Oberottmarshausen Richtung Augsburg rein. Stau.
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18: Hallo, guten Morgen.
24: Guten Morgen.
18: Wir haben schon 5, aber vielleicht ist jetzt gerade bei euch der erste Kaffee drin. Rechner ist im Büro schon hochgefahren. Die To-Do-Liste ist groß. Wir starten mit guter Laune.
25: Oh, bitte.
18: Benson Boone hilft euch dabei. I'm here for someone else. Also, jetzt muss ich es nochmal sagen. Sorry, I'm here for someone else.
24: Du, das ist in Ordnung. Du brauchst vielleicht einfach noch den 6. Kaffee und ordentlich Power.
18: Ja, so ist es.
24: Wir katapultieren euch mit Huntrix in die neue Woche.

0: schönen Start in den kühlsten Tag der Woche. Hier ist eure RTL1 Morgenshow am Montag.
1: Guten Servus, Morgen. Guten Morgen, hallo.
0: 8:11 ist es. Mal ganz ehrlich, es wird doch eh nichts mehr gemacht, außer Filme geguckt und irgendwie die Zeit totgeschlagen.
1: Ja, das ist die Woche vor den Sommerferien. Die ist immer sehr cool.
0: Ja.
1: Lieblingswoche aller Schüler, da erinnern wir uns auch selber gerne dran.
0: Klar.
1: Und für alle von euch, die nicht gleich am Wochenende in den Urlaub starten oder generell zu Hause bleiben, erlebt doch einfach die coolsten Ferien-Highlights mit uns.
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1: Das Update aus dem RT1 Verkehrscenter A8 Richtung München. Da gab es ja bei Dachau-Fürstenfeldbruck einen größeren Unfall. Die Unfallstelle ist aber geräumt. Stauungen gibt es noch. Absultimus löst sich aber langsam auf. B17 bei Oberottmarshausen. Baustelle und Stau Richtung Augsburg und auch auf der B17 Richtung Süden runter. Ab der Autobahn bis nach Stadtbergen. Sehr viel los. Ansonsten hat sich der Verkehr einigermaßen normalisiert.
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3: Und wir lehnen uns jetzt zurück und genießen frischen Sound aus den Charts. Tempest City, Self-Aware.

0: 8:21 Uhr, hier ist eure RT1 Morgenshow. Guten Hallo Morgen. Zusammen, wir hoffen, euer Wochenende war voll toll.
1: Ja, weil es voll war. Einiges war los in Memmingen Fischertag, in Augsburg Altstadtfest oder Neuburger Volksfest. Und jetzt steht eine neue Woche an und es wird eine heiße Woche.
0: Ja, das stimmt wohl.
1: Trinken wird also wichtig.
0: Ja, und damit wir das alle nicht vergessen, gibt es auch heute eine ganz offizielle Trinkpause. Jawohl. Das kennen wir ja mittlerweile. Und die Chance auch für lokale Unternehmen, sich aufmerksam zu präsentieren oder Aufmerksamkeit zu erhaschen, hier bei RT1 mit unseren ganz besonderen Werbespots. Wir sind sofort wieder da für euch. Flasche ist da.
1: So, ja,
0: ist da. Bis gleich.
2: Bitte bleiben Sie dran. Der Störmann und Ramona befinden sich in einer Trinkpause. Bis dahin etwas Werbung.
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2: Ja, auch wenn uns heute noch ein Tief streift, es bleibt sommerlich. Toptemperatur heute 25 bis 27 Grad. Bis zum Nachmittag windig und es ziehen auch Schauer durch, aber danach dann sonnig. Und dann rollt die nächste extreme Hitzewelle auf uns zu. Ab Mittwoch über 30 Grad.
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3: Guten Morgen, Fabian Schütz.
4: Guten Morgen. Morgen.
3: Ja, der Anschlag auf den Christopher Street Day in Berlin hat deutschlandweit für Entsetzen gesorgt und die Jagd nach dem mutmaßlichen Täter ist jetzt auch zu Ende.
4: Ja, die Polizei soll den 21-jährigen Verdächtigen in Spandau erschossen haben. Demnach hatte er sich in der Kleingartenanlage seines Vaters verschanzt und ging dann mit einer Stichwaffe auf die Polizei los. Beendet ist der Einsatz aber nicht ganz, weil noch ein Komplize vermutet wird. Drei weitere Festnahmen gab es aus dem Umfeld des 21-jährigen Deutsch-Libanesen. Die Verdächtigen sollen aber wieder freigelassen worden sein. Gegen den mutmaßlichen Täter gab es im Mai schon mal ein Urteil, weil er wohl einen Anschlag vorbereitet hat. Allerdings nur zur Bewährung. Am Samstag hat er mit einem Auto dutzende Menschen verletzt und eine Frau getötet. Jetzt werden vor allem in Bayern auch die Sicherheitskonzepte für die kommenden CSD-Partys in Kempten, Nürnberg und Bayreuth überprüft. In Augsburg findet am Abend eine Mahnwache statt.
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5: 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Überfüllte Container und alter Sperrmüll am Straßenrand. Die Kreise Dillingen und Donau-Ries kämpfen gegen wilde Müllentsorgungen. Laut dem Abfallwirtschaftsverband Nordschwaben nimmt das Problem vor allem jetzt im Sommer deutlich zu, weil viele Menschen zu Hause ausmisten. Der AWV betreibt in beiden Landkreisen mehr als 300 Containerstationen und reinigt besonders betroffene Stellen teilweise mehrmals pro Woche. Trotzdem nimmt die illegale Müllentsorgung gerade in Städten überhand. Allein dieses Jahr wurden schon über 50 Müllsünder festgestellt.
4: Das Chaos rund um den Posten des Bundesverkehrsministers hat offenbar ein Ende. Der parlamentarische Geschäftsführer der Unionsfraktion, Steffen Bilger, soll das Amt von Patrick Schnieder übernehmen. Der war dem drohenden Rauswurf durch Bundeskanzler Friedrich Merz am Abend zuvorgekommen und hatte um seine Entlassung gebeten. Merz' Wunschkandidat Fritz Günzler hatte noch am Freitag abgesagt. Eine riesige Playmobil-Figur als Desinfektionsmittelspender oder die USS Enterprise aus dem Star Trek-Universum. Spielzeugfans können jetzt gerade echte Schnäppchen machen. Der Hersteller versteigert übrig gebliebene Playmobil-Sachen aus der Werksauflösung bei Nürnberg im Internet. Produziert wird künftig noch auf Malta und in Tschechien.
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3: 8.32 Uhr, neuer Blitzer zwischen Bobingen, Siedlung und Währingen. Dann B2 Augsburg Richtung Donauwörth, Höhe Langweid, Krumbach, Hans-Lingel-Straße, Schwab-München, Krumbacher Straße, Ortsdurchfahrt Möttingen und Meitingen, Peter-Dörfler-Straße. Dann schauen wir nach Augsburg. Da ist es die Provino-Straße. Wir haben die Mitten Walder Straße in Hochzoll und in Inningen die Hohenstaufenstraße.
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3: Vorsicht auf der A8 Richtung Stuttgart vor der Ausfahrt Günzburg. Ein Unfall und Personen an der Straße und hier in diesem Bereich durch den starken Regen Aquaplaning-Gefahr.
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3: Jawohl, schönen guten Morgen. Auch heute am Montag gab es unseren Wochenend-Soundcheck. Also montags versuchen wir aufgrund eines Geräusches rauszufinden, was der andere so am Wochenende getrieben hat.
2: Ja, und bei dem Geräusch von Rolf hatte ich wirklich keine Chance. Ich wusste nicht, dass es sowas gibt. Ich wäre da niemals drauf gekommen. Aber ihr könnt ja probieren, ob ihr vielleicht drauf kommt. Wir spielen es euch nämlich nochmal vor nach 3 Hits am Stück. Und das ist eine T-Runde. Taylor Swift, Teddy Swims und das ist Tiffany Ares und Vertigo.

0: 19 vor 9. Hier ist eure RT1 Morgenshow Montag.
1: Guten Morgen.
0: Und immer montags gibt's unseren Wochenend-Soundcheck. Ramona und ich bringen jeweils ein Geräusch mit. Irgendwas haben wir am Wochenende erlebt und da haben wir was aufgenommen. Und da muss der andere erraten, und ihr könnt es ja beim Radio hören auch super machen, was wir gemacht haben.
1: Bei mir war es viel zu einfach. Da bist du so schnell draufgekommen, was ich am Wochenende gemacht habe.
0: Das stimmt.
1: Ja, das war auf einem Tennisturnier, und das kommt, wenn ein Spieler aus dem Spielfeld rausschießt. Fault, also Fehler, und das kennst du natürlich, weil dein Sohn Oskar ja auch Tennis spielt. Und ich muss da noch eine Sache sagen, dein Geräusch war das schwerste Geräusch auf der ganzen Welt.
0: Ja, und ich wusste nicht mal, dass es dieses Geräusch gibt, bis ich es gestern selber erlebt habe. Wollen wir noch mal reinhören?
1: Bitte.
0: Machen wir.
1: Dieses Rascheln.
0: Ja, es raschelt. Was erzeugt dieses Rascheln? Und das hat mich gestern so fasziniert, dass ich gedacht habe, das muss ich mitbringen als Geräusch.
1: Es ist Frischhaltefolie, die komischerweise raschelt.
0: Nein, schau mal, es muss ja draußen sein. Weil da sind ja ganz viele Leute.
1: Ja, gut, hätte ja sein können, dass du ein Brot auspackst, dass du eine Frischhaltefolie gepackt hast.
0: Nein.
1: Das ist draußen.
0: Ja.
1: Das war ja gar nichts.
0: Seid ihr drauf gekommen jetzt? Nee, es ist schwierig.
1: Nein, da kann man nicht drauf kommen.
0: Also ich war in Dasing. Da gibt es einen neuen Freizeitpark und die haben da so eine, unter anderem eine Scheune. Der Boden von dieser Scheune ist 60 Zentimeter hoch mit getrockneten Maiskörnern gefüllt. 20 Tonnen sind, das habe ich mir sagen lassen. Das sieht so aus wie so Popcorn-Mais, den man im Geschäft kaufen kann. Nur halt viel, viel mehr. Das ist total irre, weil Kinder und Erwachsene da reinspringen können. Du kannst mit dem Zeug rumwerfen, du kannst dich auch komplett eingraben. Und das Beste, wenn du heimkommst, hast du automatisch 1 Kilo in den Hosen oder Socken mitgebracht.

0: War das der Kato?
1: Er war es. Turn the lights off bei Hitradio RT1. Es ist genau 8:45. Servus beieinander, wenn ihr unterwegs seid. Ja, es gibt noch Stau auf der B17 von Landsberg Richtung Augsburg. Bei der Ulrichskaserne sind ja die Baustellen. Da gibt's heute wieder Stop and Go. Ansonsten hat sich's einigermaßen normalisiert auf der A8. Auf der B17 stockt's natürlich noch und Blitzer unter anderem an der B2 von Augsburg Richtung Donauwörth bei Langweil.
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3: Und ich finde, der hat die perfekte Tonlage, um mitsummen zu können. Hier ist Lickeli bei RT1.

0: ist 10 vor 9, ihr hört eure RTL1 Morgenshow.
1: Hallo.
0: Guten Morgen, bitte einmal melden, wer schläft wie ich nachts mit offenem Fenster, wenn es heiß ist? Dann gehen ganz liebe Grüße an euch.

0: 80 Mikrofone hat dieses kleine Ding, ein Computerchip und so eine 3D-Karte zur Flugbahnberechnung. Ja. Und wenn das Ding irgendwann auf den Markt kommt und du hast es im Schlafzimmer fliegen, weißt du, was dann los ist? Dann hast du zu Hause Star Wars! Ich stelle mir das gerade vor, wie es dann abgeht.
1: Aber ganz ehrlich, so eine Drohne ist tausendmal lauter als ein ganzer Mückenschwarm.
0: Das ist völlig wurscht. Hauptsache, du hast im Schlafzimmer Luke Skywalker gegen Darth Mücke.
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17: Heute ein windiger Sonne-Wolken-Mix und es sind auch einige Schauer unterwegs. Am Nachmittag werden die dann aber weniger. Die Sonne kommt raus, Top-Temperatur 27 Grad und dann wird es im Laufe der Woche von Tag zu Tag heißer.
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19: Mit Fabian Schütz. Guten Morgen. Das Entsetzen über den Anschlag auf den Berliner CSD ist weiter groß. Die Politik beschäftigt jetzt vor allem die Frage, warum der mutmaßliche Täter mit einer Bewährungsstrafe davongekommen war, obwohl er da schon Anschlagspläne verfolgt haben soll. Der 21-jährige Deutsch-Libanese ist im Mai noch nach Jugendstrafrecht verurteilt worden. Bundesinnenminister Alexander Dobrindt will das Strafmaß für Gefährder jetzt prüfen lassen. Der mutmaßliche Täter wurde am Abend von der Polizei erschossen, als er mit einer Stichwaffe auf die Polizisten losgehen wollte. Nach einem möglichen Komplizen wird noch gefahndet. Bei dem Terroranschlag des IS-Anhängers starb eine Frau, Dutzende Menschen wurden verletzt. Verheerende Waldbrände wüten gerade in Frankreich und Spanien. 300.000 Menschen mussten fluchtartig ihre Wohnungen und Häuser verlassen. In Frankreich ist das Feuer nur noch wenige Kilometer vor Bordeaux, in Spanien nahe Madrid und Valencia. Löschflugzeuge, Hubschrauber und der Katastrophenschutz sind im Einsatz, um die Flammen unter Kontrolle zu bringen. Venedig hat mit Eintrittsgeldern dieses Jahr schon 5 Millionen Euro eingenommen, so viel wie noch nie. Etwa 10 Euro kostet das Tagesticket für Touristen. Eigentlich sollte der Eintritt abschrecken, trotzdem kamen wieder Hunderttausende innerhalb weniger Monate. Die Stadt will den Eintritt jetzt noch teurer machen.
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0: Ein 26-Jähriger hat sich in Nördlingen an einem Metalltor der Stadtbibliothek aufgespießt und schwer verletzt. Der Mann war am Samstagabend nach 22 Uhr laut Polizei im Innenhof eingeschlossen. Beim Versuch, über das 2 Meter hohe Tor zu klettern, rutschte er allerdings ab. Er blieb an den langen Metallspitzen hängen, die sich 8 cm tief in seine Wade und Hand bohrten. Alleine kam er dann nicht mehr runter. Ersthelfer stützten den 26-Jährigen, bis die Feuerwehr ihn letztendlich befreien konnte. Danach kam er ins Krankenhaus.
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20: Servus beieinander. Wir haben Blitzer für euch in Dillingen am Stadtberg an der üblichen Stelle. Zwischen Bobingen, Siedlung und Währingen. B2 Richtung Donauwörth, Höhe Langweid. Dann Krumbach-Hans-Lingel-Straße. Wir schauen nach Augsburg. Die Provino-Straße gemeldet, die Mittenwalder Straße und in Inningen die Hohenstaufen-Straße. Ortsdurchfahrt Möttingen und Meitingen-Peter Dörflerstraße.
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20: Im Moment noch Behinderungen auf der A8 Richtung Stuttgart. Vor Günzburg ist ein Unfall passiert. Ansonsten haben wir ganz normalen Berufsverkehr.
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20: So, heute nochmal durchatmen, bevor es dann heiß wird den Rest der Woche. Wir haben auch richtig coole Musik für euren Arbeitsvormittag dabei. Eine halbe Stunde Hits am Stück. Und Dua Lipa ist mit dabei. Houdini.
17: Freuen wir uns drauf, aber jetzt lehnen wir uns erstmal zurück und tanken ordentlich Kraft bis zur Mittagspause. Mit Holly Humberstone.
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1: Martin Garrix und Ed Sheeran. Repeat it.

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3: Auch wenn uns heute noch ein Tief streift, es bleibt trotzdem sommerlich. Bis zum Nachmittag windig, es ziehen Schauer durch, aber danach heizt die Sonne ein. 25 bis 27 Grad die Top-Temperatur. Und dann rollt ja schon die nächste extreme Hitzewelle auf uns zu. Also ab Mittwoch über 30 Grad.
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4: Geblitzt wird an der B2 Augsburg Richtung Donauwörthhöhe. Langweid zwischen Bobingen-Siedlung und Währingen. Dillingen am Stadtberg. Dann Ortsdurchfahrt Möttingen und Augsburg Provinostraße. Außerdem noch Schwabmünchen, Krumbacher Straße und Meitingen-Peter-Dörfler-Straße.
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4: Verkehr hat sich einigermaßen normalisiert. Ihr kommt im Moment ganz gut durch.
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17: Ja, auch die Sonne hat das ganze Wochenende durchgefeiert, das kleine Partyschweinchen. Der Himmel sieht ganz schön verkatert aus. Viele Regenwolken, dazu windig, aber es wird immer weniger. Die Sonne spitzelt ja auch nochmal durch und dann wird es sofort wärmer. 25 bis 27 Grad heute.
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18: Mit Fabian Schütz. Guten Tag. Das Ergebnis ist eine Katastrophe. Bayerns Innenminister Joachim Herrmann reagiert mit Unverständnis darauf, dass der mutmaßliche Attentäter von Berlin zuvor nur eine Bewährungsstrafe bekommen hatte, obwohl er terroristische Anschläge geplant hat. Fachleute und Experten diskutieren nach dem CSD-Terroranschlag am Wochenende, ob künftig das Strafrecht ausgeweitet werden soll und Gefährder grundsätzlich nach Erwachsenenstrafrecht verurteilt werden. Dann wäre der 21-jährige Deutsch-Libanese im Knast gewesen. So rast er mit einem Mietwagen in die CSD-Parade, tötete eine Frau und verletzte Dutzende weitere Menschen. Am Abend erschoss ihn die Polizei, als er sich bewaffnet der Festnahme widersetzen wollte. Ein möglicher Komplize wird noch gesucht. Das Chaos rund um den Posten des Bundesverkehrsministers hat offenbar ein Ende. Der parlamentarische Geschäftsführer der Unionsfraktion, Steffen Bilger, soll das Amt von Patrick Schnieder übernehmen. Der war dem drohenden Rauswurf durch Bundeskanzler Friedrich Merz am Abend zuvorgekommen und hatte um seine Entlassung gebeten. Merz' Wunschkandidat Fritz Günzler hatte noch am Freitag überraschend abgesagt. Ein stundenlang kreisender Hubschrauber hat in Donauwörth am Morgen bestimmt den ein oder anderen aus dem Schlaf gerissen. Der Grund war ein Einbruch bei einem Juwelier. Anwohner hatten den Lärm des Einbrechers gehört und die Polizei gerufen. Der hatte sich beim Eintreffen bereits aus dem Staub gemacht. Zur Stunde wird der Tatort untersucht. Ob der Einbrecher an Schmuck oder Geld kam, ist bislang nicht bekannt.
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17: Und da steht einer in Dillingen am Stadtberg. Dann wird noch zwischen Bobingen-Siedlung und Währingen geblitzt. Und auf der B2 Augsburg Richtung Donauwörth, Höhe Langweid.
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17: Da schauen wir auf die A7 Füssen-Reute Richtung Ulm. Zwischen dem Dreieck Hittistetten und Nersingen. Ein Unfall, der Streckenabschnitt ist auch gesperrt. Bitte weiträumig umfahren, natürlich auch schon heftig Stop and Go. Und A8 Stuttgart Richtung München. Zwischen Augsburg Ost und Friedberg. Da staut es sich immer noch kräftig nach einem Unfall. Aktuell verliert ihr noch eine halbe Stunde und es dauert, bis man überhaupt Augsburg-Ost abfahren kann über die B. Also bringt da bitte ein bisschen Zeit und Geduld mit. Habt ihr noch etwas? Ihr könnt gern jederzeit durchklingeln oder WhatsAppen. Das geht über die 08000 96 7 96 7. Vielen Dank euch und kommt gut und sicher an. Hier ist Julia. Hi, ich wollte mich eigentlich freuen, dass sich dieser Montag nicht ganz so fürchterlich anfühlt. Der letzte vor den Ferien und jetzt hängt ihr im Stau. Kommt gut durch. Hier sind eure Lieblingssongs. Wir starten mit Olivia Rodrigo.

Hallo zusammen, euch allen einen fantastischen Start in die neue Woche. Den hatte eine Schulklasse definitiv nicht. Auf dem Weg ins RT1-Studio sehe ich Höhe Adelzhausen einen Schulausflug. Klassisch, ne, vor den Ferien. Aber diese armen Schüler wurden von ihrem Lehrer durch den Regen über einen Acker gepeitscht und nur der Lehrer hatte einen Regenschirm. Also, wenn ich böse wäre, würde ich sagen, gut, bei ihm hat halt die Mama daheim gesagt, nimm Schirm mit, ja. Aber ich verlange Minimum einen Vokabeltest weniger im neuen Schuljahr, ja. Minimum. Und ich hoffe, ihr Schüler könnt euch schnell wieder abtrocknen. Hier ist für euch Kamrat mit Hug Yourself.

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18: Mit Julia Draxler. Und hier ist wieder unser Depp des Tages, diesmal aus Rhein, wo ein Anwohner das Wochenende wohl ein bisschen zu entspannt gesehen hat. Am Samstagabend dröhnte in der Franz-Lachner-Straße plötzlich ein brutaler Bass aus einem offenen Fenster. Die Nachbarn halten es irgendwann nicht mehr aus, rufen die Polizei. Die Polizisten stürmen die Wohnung, bereit für eine wilde Party dort drin. Und was finden sie? Den Mieter. Der liegt nämlich völlig seelenruhig auf der Couch und schläft tief und fest direkt neben den Boxen. Aufgewacht ist er dann erst durch die Polizei und eine Anzeige wegen Ruhestörung.
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19: Sobald sich die Sonne vom Wochenende entkatert hat, dann spitzelt sie durch diese dicken Wolken durch. Bis dahin kann es noch mal nass werden. Es wird aber schon warm. Wir merken es. Ab morgen zieht der Hitzesommer wieder an. Heute sind noch 25 bis 27 Grad möglich.
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19: Geblitzt wird in Meitingen in der Peter-Dörfler-Straße, Krumbach-Hans-Lingel-Straße und Dillingen am Stadtberg.
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19: Oh Mann, es ist viel los. Wir starten mit der A8 München Richtung Stuttgart zwischen Dreieck Eschenried und darauf Fürstenfeldbruck. Vorsicht, ein Plastikteil auf der Straße. Dann noch A96 Lindau Richtung München zwischen Buchloh Ost und Landsberg am Lech West. Ach Gott, da liegt ein totes Tier auf der Straße. Dann ist die A7 Füssen-Reute Richtung Ulm zwischen dem Dreieck Hittistetten und Nersingen nach einem Unfall gesperrt und zwischen dem Rastplatz Illerberg und dem Rastplatz Buchwald Ost. 12 Kilometer Stau, da auch bitte Zeit und Geduld mitbringen. Und solltet ihr dabei noch etwas entdecken, ihr könnt jederzeit durchklingeln oder WhatsAppen über die 08000 96 7 96 7. Schon mal vielen Dank euch, auch an die Jungs vom ADAC, der Polizei, Feuerwehr. Ihr habt ja so Vollgas gegeben auf der A8 Richtung München. Zwischen Augsburg West und Ost ist die Unfallstelle geräumt. Ja, letzter kleiner Rückstau, dann seid ihr aber schon durch. Vielen Dank für euren Einsatz. Jetzt durchatmen. Es ist ja erst Montag. Wir hauen eure Lieblingssongs raus im Mehrmusiksommer. Hier ist Taylor Swift mit

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15: Es tut heute so gut, dass es ein bisschen frischer ist. Wir lassen ganz viel Sauerstoff nach Hause rein und auch ins Büro. Ab morgen kommt der Hochsommer zurück. Und wie, Freunde, da lösen wir spätestens die Handbremse. Die nächsten Tage immer über 30 Grad und Sonne pur.
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16: Mit Fabian Schütz. Guten Tag. Offenbar ist der mutmaßliche Attentäter von Berlin nicht gut genug überwacht worden. Nach seiner Untersuchungshaft wurde er zu einer Bewährungsstrafe für die Planung eines Attentats verurteilt. Eigentlich sollte er danach weiter überwacht werden. Bayerns Innenminister Joachim Herrmann äußerte Unverständnis, warum ein Gefährder überhaupt mit einer Bewährungsstrafe davonkommen kann. Der 21-Jährige ist gestern von der Polizei bei seiner Festnahme erschossen worden, weil er bewaffnet war. Er soll beim CSD mit einem Auto in die Menge gerast sein. Eine Frau starb, Dutzende Teilnehmer wurden verletzt. In Augsburg findet deshalb heute Abend eine Mahnwache statt. In Kempten werden die Sicherheitskonzepte für die anstehende CSD-Parade überprüft. An deutschen Tankstellen zahlen wir wieder fast Rekordpreise für den Sprit. Der Ölpreis sinkt aber. Die USA haben ihre Angriffe auf den Iran wieder eingestellt, was für Entspannung an den Märkten sorgt. An unseren Tankstellen aber nicht. Teile der SPD fordern inzwischen einen Spritpreisdeckel wie beispielsweise in Luxemburg oder Belgien. Die meisten Millionäre in Bayern leben in Oberbayern, vor allem im Kreis Starnberg. Gleich dahinter kommt aber schon Schwaben mit gut 90 Millionären allein in Augsburg. Trotzdem können sich die Augsburger nur wenig leisten, weil der Großteil im Durchschnitt eher weniger verdient und auch sonst Mieten und Lebenskosten sehr teuer sind. Besser sieht es da für die Allgäuer aus. In Memmingen und Kempten ist die Kaufkraft deutschlandweit am höchsten. Heißt, die Menschen bekommen für ihr Geld mehr als andere.
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15: Und die stehen in Meitingen in der Peter-Dörfler-Straße. Und wen habe ich jetzt dran? Hier ist Julia. Hallo.
17: Ja, die Uli ist hier. In Memmingen steht ein Blitzer am Josefskirchplatz vor der Bismarckschule.
15: Uli, merci dir. Und wer ist jetzt dran? Hi.
18: Ich bin der Gerhard. Bin gerade durch die Königsallee in Königsbrunn gefahren. Ja, und da ist ein Blitzer.
15: Ja, Mensch, das haben wir damit durchgegeben. Ich danke euch fürs Melden, ihr beiden.
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15: Da schauen wir auf die A7 Füssen-Reute Richtung Ulm zwischen dem Dreieck Hittistetten und Nersingen. Ein Unfall, der Streckenabschnitt ist gesperrt. Bitte umfahrt diesen Bereich. Und zwischen dem Rastplatz Illerberg und Rastplatz Buchwald Ost immerhin noch so 7 Kilometer Stau. Da kommen noch mal so 20 Minuten drauf. Ansonsten läuft es soweit wunderbar. Habt ihr noch etwas? 08000 96 7 96 7. Vielen Dank und kommt gut an. Neue Woche mit einer der schönsten Wochen im Jahr, die letzte vor den Sommerferien. Wunderbar. Und auch wenn der Sommer jetzt ein bisschen schwächelt, morgen ist er wieder am Start. Und wir lassen uns davon nicht die Laune nehmen. Wir hauen weiterhin in mehr Musiksommer für euch raus mit euren Lieblingssongs. Hier ist One Republic.
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Sommerferien. Leute, ihr habt's fast geschafft und dann schnell weg am Wochenende. Da starten ja die ersten schon von euch. Und solltet ihr fliegen, dann baut bitte einen guten Zeitpuffer ein. Am Wochenende sind am Münchner Flughafen über 3000 Starts und Landungen geplant. Bitte kein Stress, wenn's abgeht in die schönste Zeit des Jahres. Und bis dahin sitzen wir die Zeit auf einer Pobacke ab. Und jetzt brennt's, Leute. Hier sind die Imagine Dragons mit Radioactive. Let's

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24: Es ist wirklich kaum zu glauben, dass wir heute noch 25 bis 27 Grad bekommen. Aber hey, 27. Juli, Hochsommer, und sobald die Sonne durchbricht, dann knallt's wieder ordentlich rein. Bis dahin noch so ein bisschen windig, trüb, bewölkt, aber weitestgehend trocken. Und die nächsten Tage wird's richtig heiß.
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24: Die neuesten Blitzer stehen in Augsburg-Hochzoll in der Mittenwalder Straße. Königsbrunn blitzen sie in der Königsallee und in Memmingen am Josefskirchplatz.
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24: 11 Kilometer Stau auf der A7 Füssen-Reute Richtung Ulm zwischen dem Rastplatz Illerberg und Rastplatz Buchwald-Ost. Und zwischen dem Dreieck Hittistetten und Nersingen ist die Strecke nach einem Unfall immer noch gesperrt. Wenn möglich, umfahren. Und wir schauen nochmal rüber auf die B17 Landsberg Richtung Augsburg, Höhe Oberottmarshausen. Da ist die linke Spur wegen einer Baustelle blockiert. Da seid ihr aber auch in 10 Minuten durch. Habt ihr noch was? Schickt uns eine WhatsApp, ruft an. Wir freuen uns. 0800 96 7 96 7. Und wir sagen Dankeschön mit einem eurer absoluten Lieblingssongs. Hier sind für euch Huntricks mit Golden.

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12: Oh, wie schön, die Sonne kommt zurück. Man sieht schon ein bisschen blauen Himmel. Ja, die Wolken, die sagen jetzt au revoir. Auf Wiedersehen, dürfen den Regen mitnehmen. Und dann spüren wir es heute schon 25 bis 27 Grad und ab morgen noch heißer.
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13: Mit Fabian Schütz. Guten Tag. Eine Lücke in der Überwachung des vorbestraften mutmaßlichen CSD-Attentäters von Berlin löst jetzt Diskussionen aus. Bayerns Innenminister Joachim Herrmann versteht demnach nicht, wieso er überhaupt wieder freigelassen wurde. Bundesinnenminister Alexander Dobrindt will prüfen, ob bei Gefährdern künftig grundsätzlich das Erwachsenenstrafrecht angewandt werden kann. Der 21-jährige Deutsch-Libanese war noch nach Jugendstrafrecht verurteilt worden, weil er einen Anschlag geplant haben soll. Am Wochenende setzte er den in die Tat um, verletzte Dutzende Menschen und tötete eine Frau, als er in die CSD-Parade mit einem Auto gerast. Ist. Ein möglicher Komplize wird noch gesucht. In Spanien hat es infolge der verheerenden Waldbrände eine Festnahme gegeben. Der Verdächtige soll trotz Verbots schwere Landwirtschaftsmaschinen benutzt haben und so fahrlässig den Brand ausgelöst haben. Die Flammen bei Madrid und Valencia breiten sich weiter rasend schnell aus. Zehntausende Menschen fliehen vor den Flammen. Vor allem der Wind erschwert die Löscharbeiten derzeit. In Frankreich sind die Flammen fast schon in Bordeaux angekommen. Auch dort gab es in den vergangenen Tagen Festnahmen wegen fahrlässiger Brandstiftung. Eine Spur von verlorenen Schmuckstücken hat die Polizei in Donauwörth offenbar zu zwei Jugendlichen geführt, die in der Nacht einen Juwelier ausgeraubt haben sollen. Auch ein Hubschrauber war neben einem Großaufgebot in der Innenstadt im Einsatz und sorgte in den Morgenstunden für Aufregung. Anwohner hatten gehört, wie die Täter wohl einen Gullideckel ausgehebelt hatten und damit die Schaufensterscheiben zertrümmerten. Einen Teil der Beute verloren sie auf der Flucht. Jetzt sind die beiden erstmal festgenommen. Näheres ist noch nicht bekannt.
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12: Und die stehen in Augsburg in der Provinostraße und in der Senkelbachstraße, außerdem Schwabmünchen, Krumbacher Straße. Und wen habe ich jetzt dran? Hier ist Julia, hi.
14: Ja, servus, der Peter hier, ich möchte einen Blitzer melden.
12: Hau raus, Peter.
14: Und zwar Kloster Lechfeld von der B17 kommend in beide Richtungen.
12: Alles klar, merci dir fürs Melden.
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12: Da schauen wir auf die A7 Füssen-Reute Richtung Ulm. Einmal habt ihr Stau zwischen dem Rastplatz Illerberg und Rastplatz Buchwald Ost. Und dann ist noch die Strecke zwischen dem Dreieck Hittistetten und Nersingen nach einem Unfall gesperrt, wenn möglich umfahren. B300 Schrobenhausen Münchsmünster, da ist zwischen Langenbruck und Geisenfeld ebenfalls nach einem Unfall beidseitig gesperrt. Oh Gott, es ist ja erst Montag. Bitte auch diesen Bereich großzügig umfahren und B17 Landsberg Richtung Augsburg, Höhe Oberottmannshausen. Ich mach's nochmal, das war ja fürchterlich. Also B17, Landsberg Richtung Augsburg, Höhe Oberottmarshausen, ist die linke Spur durch eine Baustelle blockiert. Ihr verliert hier 10 Minuten. Habt ihr noch etwas? Ich freue mich über eine WhatsApp oder wenn ihr durchklingelt. 08000 96 7 96 7. Vielen Dank euch und eine gute Weiterfahrt. Und vielen Dank an Megastar Holly Humberstone, die hat uns exklusiv mal in ihr Studio eingeladen und uns an den Prozessen zur Findung eines Songs teilhaben lassen.
5: And Rob was like, you're overcomplicating it, we just need a na na na.
12: Das sind wirklich Fragen, die die Welt bewegen. Singe ich jetzt ein da da da oder ein na na na? Erbsenzählerei klassisch. Und ich glaube, am Ende wurde es ein ahahaha. Man hat den Kompromiss gefunden. Egal, wir freuen uns über einen Hammer-Pop-Song. Hier ist sie mit To Love Somebody.

Hallo liebe Kioskbetreiber in den Freibädern, ab morgen, wenn der Sommer zurückkommt, rennen wir euch die Bude ein. Bitte Pommesvorrat auffüllen, saure Gurken und Gummischnüre wären auch fantastisch. Und während ihr bestellt, hauen wir eure Lieblingssongs raus. Hier ist Self-Aware von Temper City.

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2: Mit Alexander Wohlrab. Die Donauwörther Juwelendiebe sind gefasst. Wobei, ob es denn nun wirklich Edelsteine waren, die sie geraubt haben, ist noch gar nicht klar. Klar ist hingegen, heute Nacht gegen 4.45 Uhr flog ein Gullideckel durch die Scheibe eines Juweliers in der Donauwörther Straße und die beiden Täter räumten daraufhin die Auslage ab. Ein Anwohner hatte den Krach gehört und die Polizei informiert, die dann mit Hubschrauber und Einsatzkräften sofort die Suche einleitete und bald darauf die Diebe fassen konnte. Über die Schadenssumme und den Wert der Beute konnte die Polizei bislang noch keine Auskunft geben.
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3: Oh yeah, Baby, der Sommer kommt zurück. Wir spüren schon blauer Himmel, Sonnenschein und am Nachmittag wieder warm. 25 bis 27 Grad. Und ab morgen geht's ab. Hochsommer at its best mit Temperaturen an die 30 Grad und dann weit drüber.
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3: Die neuesten Blitzer stehen in Augsburg, Friedrich-Ebert-Straße, dann B17, Kloster-Lechfeld bei der Ortseinfahrt beidseitig und auf der B2 Augsburg Richtung Donauwörth, Höhe Langweid.
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3: Erstmal die Gefahrenmeldungen. Vorsicht A7 Ulm Richtung Füssenreute. In der Auffahrt Nersingen steht ein kaputter LKW und auf der B17 Landsberg Richtung Augsburg zwischen Igling und Hurlach Reifenteile auf der Straße. Dann habt ihr immer noch ganz schön Stau auf der A7 Füssenreute Richtung Ulm zwischen dem Rastplatz Illerberg und Rastplatz Buchwald Ost. Und dann ist noch der Streckenabschnitt zwischen Dreikittistetten und Nersingen weiterhin nach einem Unfall gesperrt. Wir schauen nochmal rüber auf die B300 Schrobenhausen-Münchsmünster. Zwischen Langenbruck und Geisenfeld ein Unfall, auch hier beidseitig die Richtungsfahrbahn gesperrt. Dann 10 Minuten obendrauf auf der B17 Landsberg Richtung Augsburg, Höhe Oberottmarshausen. Hier ist die linke Spur wegen einer Baustelle blockiert. Und nochmal der Blick rein nach Augsburg wegen einer Veranstaltung am Rathausplatz. Kann es bis 6:30 heute Abend teilweise zu Verspätungen bei Bus und Straßenbahn kommen. Meine Güte, haben wir alles. Es ist doch erst Montag. Leute, habt ihr noch etwas? Gerne durchklingeln, WhatsAppen. Das geht über die 08000 967 967. Vielen Dank und herzlichen Glückwunsch David Guetta. Der soll nächstes Jahr auf dem Walk of Fame einen Stern bekommen. Ist nicht nur exklusiv für Schauspieler. Richtig so. Hier ist er zusammen mit Jennifer Lopez und ihrem Mega-Hit Save Me Tonight.

0: Die Wir-gucken-nur-noch-Filme-in-der-Schule-Woche hat begonnen, jawohl! Freitag gibt's Zeugnisse, Kinder. Ja, ihr freut euch, endlich keine Schule mehr. Lehrer freuen sich auch, endlich keine Kinder mehr. Jeder Dritte bleibt übrigens dieses Jahr heuer zu Hause und macht sich hier ein paar wunderschöne Wochen. Und damit's nicht langweilig wird, erlebt ihr die allercoolsten Ferien-Highlights natürlich wieder mit uns.
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8: Oh ja, ich habe wieder Lust, den Rock rauszuholen. Und zwar den ganz, ganz kurzen. Der Sommer, der zieht wieder an. Wir merken es heute schon, 25 bis 27 Grad. Die Sonne, die legt wieder los. Und ab morgen ist der Hochsommer am Start. Es geht an die 30 Grad und die Tage darauf dicke drüber.
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9: Mit Fabian Schütz. Guten Tag. Noch ist weiter unklar, ob der 21-jährige tatverdächtige Deutsch-Libanese wirklich beim Anschlag auf den Berliner CSD am Steuer gesessen hat. Ein weiterer Tatverdächtiger wurde heute von der Polizei entlassen. Der erschossene und bereits wegen Terrorverdachts vorbestrafte 21-Jährige soll demnach einen Komplizen gehabt haben. In der Politik wird jetzt heiß diskutiert, warum ein offensichtlich verurteilter Gefährder auf Bewährung wieder freikam. Insbesondere Bayerns Innenminister Joachim Herrmann fehlt dafür das Verständnis. Auch soll es Lücken bei der Überwachung durch die Polizei im Nachgang gegeben haben. Bei dem Anschlag starb eine Frau am Wochenende. Dutzende weitere CSD-Teilnehmer wurden verletzt. Unter anderem in Augsburg findet heute Abend eine Mahnwache statt. An deutschen Tankstellen zahlen wir wieder fast Rekordpreise für den Sprit. Der Ölpreis sinkt aber. Die USA haben ihre Angriffe auf den Iran wieder eingestellt, was für Entspannung an den Märkten sorgt, an unseren Tankstellen aber nicht. Teile der SPD fordern gerade deshalb inzwischen einen Spritpreisdeckel, wie es ihn schon in Belgien oder Luxemburg gibt. Deutschlandweit bekommen Augsburger für ihr verdientes Geld beinahe am wenigsten. Und das, obwohl in der Stadt bayernweit mit die meisten Millionäre leben. Der Rest der Einwohner verdient dagegen eher weniger und die Lebenshaltungskosten sind vergleichsweise sehr hoch. Trotzdem leben gerade 90 Millionäre in Augsburg. Schwaben hat sogar hinter Oberbayern die zweithöchste Millionärsdichte. Im Allgäu ist die Kaufkraft gerade in Memmingen und Kempten besonders groß.
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8: Ja, dafür spüre ich doch ein bisschen Neid, ne? Schauen wir mal kurz auf die Blitzerliste. Die stehen einmal in Augsburg, Berliner Allee stadtauswärts, Neuburger Straße wird höherechte Brandstraße geblitzt und noch Friedrich-Ebert-Straße.
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8: Es ist immer noch eine Menge los. Wir starten mit der A7 Ulm Richtung Füssenreute. Zwischen Nersingen und dem Dreieck Hittistetten liegt ein Auspuff auf der Straße und in der Auffahrt Nersingen noch ein defekter LKW. Dann schauen wir rüber auf die B300 Schrobenhausen-Münchsmünster. Zwischen Langenbruck und Geisenfeld ist die Strecke immer noch nach einem Unfall gesperrt. Das wird noch dauern. B17 Landsberg Richtung Augsburg, Höhe Oberottmarshausen, ist die linke Spur durch eine Baustelle noch blockiert. Da seid ihr aber in gut 10 Minuten durch. Und in Augsburg kann es wegen einer Veranstaltung am Rathausplatz bis heute Abend um 6:30 zu Verspätungen bei Bus und Straßenbahn kommen. Habt ihr noch etwas? Wir freuen uns über eine WhatsApp. Ihr könnt auch anrufen 08000 96 7 96 7. Vielen Dank euch und eine gute Weiterfahrt. Bikini, Badehose dürfen jetzt die ganze Woche schon mal prophylaktisch im Auto geparkt werden. Jeden Tag nach der Arbeit hauen wir uns ins Wasser und dazu gibt's eure Lieblingsmusik. Wir starten mit Bibi Rexha.

Sommerschlussverkauf, Ladies, geil, wir haben sie schon gesehen, gell, die verführerischen Prozentschilder. Ich habe mir heuer zum ersten Mal einen Geburtstagsgutschein aufgehoben, aber ich wette, der wird auch nicht reichen. Naja, so what? Viel Spaß beim Prassen, das muss auch mal sein. Und damit starten wir doch viel erfüllter in den ersten Feierabend der neuen Woche. Dazu hauen wir eure Lieblingssongs raus. Hier ist Alex Warren mit Fever Dream.

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4: Euer Montag wird noch richtig schön. Ist ja jetzt schon ganz nett, ja? Teilweise nett. Das ist ein gemeines Wort, gell? Ich wollte sagen, es ist schon jetzt sehr zauberhaft. Blauer Himmel, ein paar freundliche Wolken, Sonne und am Nachmittag 25 bis 27 Grad. Und ab morgen schon mal Sommerferien-Feeling. Es wird sonnig und heiß bis zum Wochenende mit über 30 Grad.
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4: Geblitzt wird in Augsburg, Berliner Allee stadtauswärts, Neuburger Straße und Friedrich-Ebert-Straße.
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4: A7 Füssenreute Richtung Ulm. Hier ist immer noch die Strecke zwischen Dreikittistetten und Nersingen nach einem Unfall gesperrt. Es staut sich, wenn möglich, umfahren. Auch die B300 Schrobenhausen-Münchsmünster ist zwischen Langenbruck und Geisenfeld nach einem Unfall beidseitig gesperrt. Und immer noch Stop and Go auf der B17 Landsberg Richtung Augsburg, Höhe Oberottmarshausen. Linke Spur wegen einer Baustelle blockiert. 10 Minuten kommen da on top. Habt ihr noch etwas? Gerne durchklingeln, WhatsAppen. Das geht alles über die 0800 96 7 96 7. Und Fleisch, Kartoffeln und ein gutes Curry, das isst Prinz Harry sehr gerne. Das hat jetzt seine Frau Meghan in einer australischen Kochsendung herausgehauen. Was ich aber viel spannender finde, ist, dass ihre Kinder angeblich total auf Rosenkohl stehen. Echt jetzt? Tipps bitte zu mir. Ich freue mich immer, wenn ich was bekomme, um meinen Sohn ans Gemüse ranzubekommen. Täglicher Kampf. Wobei, ich hätte vorhin einen Salat essen können und ich habe mich auch für Currywurst und Pommes entschieden. Na, das war's mit dem Vorbild. Schönen Montag mit Leonie und Stay.

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19: Also es hat sich jetzt so gut wie ausgeregnet heute Nachmittag. Ein paar Tropfen noch möglich, ansonsten geht's aber mit sommerlichen und immer wieder sonnigen 27 Grad Top-Temperatur in den Feierabend. Heute Nacht übrigens ein Traum für alle von euch, die in den letzten heißen Nächten kein Auge zubekommen haben. Heute Nacht 16 Grad. Sehr schön.
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20: Mit Franziska Megerle, guten Tag. Das Bundesjustizministerium überprüft das Jugendstrafrecht. Grund ist der tödliche Anschlag beim Christopher Street Day in Berlin am Wochenende. Der mutmaßliche Attentäter war Polizist.

0: Zwei bekannter islamistischer Gefährder. Ein Haftbefehl gegen den 21-Jährigen wurde aber aufgehoben. Er war nach Jugendstrafrecht zur Bewährung verurteilt worden. Ein Transporter war am Wochenende in eine Menschenmenge gefahren. Eine Frau starb. Der Tatverdächtige wurde gestern Abend bei einem Polizeieinsatz erschossen. Bundeskanzler Friedrich Merz hat heute die neue CDU-Generalsekretärin präsentiert. Die bisherige Schatzmeisterin Franziska Hoppermann folgt auf Carsten Linnemann. Er wird ja neuer Gesundheitsminister. Merz hat den Rücktritt von Jens Spahn genutzt, um auch im Verkehrsministerium durchzuwechseln. Steffen Bilger folgt auf Patrick Schnieder. Die Stimmung bei den Filmen in Deutschland bessert sich immer weiter. Trotz der unsicheren Lage rund um den Iran schaut die deutsche Wirtschaft positiver auf ihre Situation. Das zeigt der neue IFO-Geschäftsklima-Index. Vor allem im Handel und auf dem Bau verbessert sich die Lage, den inzwischen dritten Monat in Folge.
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2: mit Leon Salzmann. Die Polizei hat die Donauwörther Juweliersdiebe geschnappt. Mit einem Gullideckel als Rambock sollen die beiden Jugendlichen heute Morgen das Schaufenster eines Juweliers in der Reichsstraße eingeschlagen haben. Die Polizei nahm die beiden allerdings in der Nähe der Heiligkreuzkirche fest. Sie hatten sogar noch Schmuck bei sich. Teile der Beute haben die beiden auch auf ihrem Fluchtweg verloren. Der genaue Wert der gestohlenen Schmuckstücke ist noch nicht bekannt. Neben mehreren Polizeistreifen war auch ein Hubschrauber rund 45 Minuten über Donauwörth unterwegs und hat nach den Dieben gesucht.
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3: Die drei neuesten Nachmittagsblitzer stehen alle drei in Augsburg. Einmal Berliner Allee stadtauswärts, dann Neuburger Straße auf Höhe der rechten Brandstraße und in Augsburg auf der Friedrich-Ebert-Straße.
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3: Bissl was los heute Nachmittag auf der A7 Ulm Richtung Füssenreute. Bitte Vorsicht in der Auffahrt Nersingen, da ist ein LKW liegen geblieben. Auf der B17 Augsburg Richtung Landsberg zwischen Bärenkeller und Kriegshaber auch hier Liegenbleiber. Rechte Spur ist blockiert, staut sich auf 2 Kilometer, da kommen 10 Minuten obendrauf. Und mehr Zeit bitte mit einplanen auch auf der A9 München Richtung Nürnberg zwischen Manching und Ingolstadt Nord. 6 Kilometer, das sind unterm Strich eine Viertelstunde, dann seid ihr da durch. Staus und Blitzer, bitte an die 08000 96 7 96 7. Danke, gute Fahrt.
1: 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Und hier ist Felix Buchmann.
3: Hallo, guten Tag, servus, schönen Montag. Ich werde heute irgendwie für mein Outfit belächelt. Was habe ich an? Im Gesicht eine bunte, verspiegelte, schnelle Sonnenbrille. Ansonsten oben Pulli, unten kurze Hose. Ich weiß gar nicht, was sie alle haben. Ich nenne das Vorbereitung auf die Hochsommertage diese Woche. Ganz ehrlich. Außerdem wartet ein fast überall sonniger Feierabend und da schaffen wir den Rest bei der Arbeit jetzt auch noch ruckzuck. Gleich mit Ed Sheeran, Castle on the Hill und jetzt dem Feelgood-Hit von Kamrat. Hier ist Hug Yourself. Schönen Nachmittag.
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0: So, die Sonne kommt raus und musikalisch klingt das so. Huntrex mit Golden spiele ich euch gleich in eurer Nachmittagsplaylist. Und wie immer, montags gegen 14:45 machen wir euren Wochenstart ein bisschen schöner.
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0: Und wie der Montag heute wieder Sinn macht, Claudi Axner vom RT1 Nachmittagsteam ist bei uns. Grüß dich.
3: Servus.
0: Wir können uns auch so viel freuen diese Woche.
3: Oh ja, ein Riesenhighlight. Und da kommen die Menschen echt aus ganz Deutschland und auch aus dem Ausland hier zu uns. Die Wallenstein-Woche in Memmingen.
0: Hammer.
3: Das ist ein Wahnsinnshistorienspektakel. Die ganze Stadt reist ins Jahr 1630 zurück. Da sind echt Tausende dabei. Die Stadt steht bis Sonntag komplett Kopf. Das müsst ihr unbedingt mal erlebt haben.
0: Und wir haben schon ein Date auch diese Woche.
3: So sieht's aus. Und zwar auf der Weinstein. Straße.
0: Ah, ja.
3: Augsburg, nördlichste Stadt Italiens. Gell, das beweisen wir mal wieder. Am Donnerstag geht's los, das große Weinfest auf der Maxstraße zwischen Herkulesbrunnen und Merkurbrunnen.
0: Schaffen wir 2 Gläser oder werden es wieder mehr?
3: Oh, wir gucken mal. Wir müssen uns zusammenreißen, Felix. Und auf eine Sache freue ich mich besonders. Das ist ein absolutes Highlight auch im Jahr. In Nördlingen ist am Samstag nämlich der große Altstadtflohmarkt. Da ist wirklich der Autoverkehr komplett ausgesperrt aus der Altstadt. Ihr könnt da schlendern, flanieren und es wird quasi zum größten Outdoor-Vintage-Kaufhaus der Welt, sag ich jetzt einfach. Richtig, richtig geil.
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0: Kurzer Stimmungscheck um 2:55 hier bei Hitradio RT1. Wie läuft denn so der Montag heute bei euch? Schickt doch mal einen schnellen Daumen hoch oder Daumen runter Emoji per WhatsApp an die 08000 96 7 96 7. Matt Korn helfen uns auf jeden Fall gleich im Tagesendspurt mit ihrem Knallerhit aus 2010. Das war dieser Flashmob-Hit, wo die ganze Welt beim ESC damals getanzt hat. Erinnert euch noch? Und ich spiele uns die fantastische Taylor Swift. Da hat sie sich mal wieder selbst übertroffen, ey. Elizabeth Taylor, gleich zum Start. Der 20-Minuten-Hits am Stück um 3:15.
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2: Es ist 3:30.
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2: Regen weitestgehend ist rum. Gut, rund um Kempten hängen da noch so ein paar Regenwolken rum, aber auch die verschwinden jetzt langsam raus. Grundsätzlich dann Top-Temperaturen um 27 Grad und zum Feierabend ein schöner Sonne-Wolken-Mix für uns.
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2: Die drei neuesten Blitzer stehen heute Nachmittag in Memmingen am Sportplatz, Augsburg, Berliner Allee stadtauswärts und in Augsburg auf der Neuburger Straße, Höhe der rechten Brandstraße.
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2: Auf der A7 Füssenreute Richtung Ulm dauert es länger. Die ist zwischen dem Dreieck Hettistetten und Nersingen nach einem Unfall gesperrt. Voraussichtlich noch eine gute halbe Stunde. Staut sich zurück auf 4 Kilometer, 15 Minuten plus. In der Gegenrichtung A7 Ulm Richtung Füssenreute. In der Auffahrt Nersingen Vorsicht liegen gebliebener LKW. A9 München Richtung Nürnberg zwischen Manching und Lenting. 9 Kilometer Stau und Stop and Go, 20 Minuten plus. B17 Augsburg Richtung Landsberg. Gute Nachrichten, da war ja ein Auto liegen geblieben zwischen Bärenkeller und Kriegshaber. Abgeschleppt worden ist es mittlerweile, deswegen der Stau löst sich langsam auf. Aktuell 10 Minuten noch plus. Außerdem Unfall in Schretzheim am Dorfplatz. Bitte aufpassen, wenn ihr da unterwegs seid. Genauso wie in Donauwörth. Unfall am Kreisverkehr. Jetzt aktuell schon 10 Minuten plus. Und in Augsburg findet heute Abend eine Mahnwache nach dem Anschlag auf den CSD in Berlin statt. Deswegen rund um den Rathausplatz kommt es zwischen 18.30 Uhr und 20 Uhr zu Beeinträchtigungen. Auch die Tramlinien 1 und 2 können in dieser Zeit rund um die Haltestellen Rathausplatz und Moritzplatz nicht fahren und werden umgeleitet. Staus und Blitzer bitte an die 08000 96 7 96 7. Und euch eine gute Fahrt mit Hitradio RT1 durch diesen Montagnachmittag. Wir haben die Playlist, damit wir uns alle mit einem guten Gefühl durch den ersten Arbeitstag der Woche noch zu Ende ackern. Und den Start der 20 Minuten Hits am Stück jetzt mit der wunderbaren Taylor Swift. Was für ein toller Feel-Good-Hit von ihr. Hier ist Elizabeth Taylor.

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1: Was für ein Wochenende war das denn bitte? Fischertagswochenende in Memmingen liegt hinter uns, Kindertag in Donauwörth, das Altstadtfest in Augsburg haben wir gefeiert. Oder vielleicht habt ihr ja auch mit ganz, ganz vielen Hitradio RT1-Hörern am Wochenende in Nürnberg Vollgas gegeben, auf dem Open Beats Festival. Mit Chiagu oder auch DJ Felix Jehn. Und auch unsere RT1-Hörer Moni und Stefan aus Augsburg, die waren mit dabei. Die haben sich damals genau auf diesem Festival kennengelernt und jetzt vor 30.000 Festivalbesuchern geheiratet. In einer Extrakapelle und angestoßen wurde natürlich fachgerecht auf dem Festival mit Bier und Schnaps.
2: Ja, also es war einfach nur rein freundschaftlich.
3: Ja, weil
2: es hat sofort, wir waren auf einer Wellenlänge.
3: Ja, wir haben direkt gut verstanden.
2: Und wir haben total gut miteinander connected, wir wussten, wo wir beim anderen sind. Und ja, waren ehrlich zu Tata.
3: Wir freuen uns jetzt mal auch einfach den ganzen Tag mit denen jetzt die Liebe zu feiern.
1: Ja, dann alles Gute. Und nächstes Jahr ist dann Taufe auf dem Open Beats, oder?

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12: Wer von euch Richtung Süden pendelt gerade, da können teilweise noch mal schnell die Scheibenwischer auf Anschlag laufen. Ansonsten aber genießen wir gemeinsam heute Nachmittag angenehme 27 Grad Top-Temperatur mit Sonne und Wolken. Morgen übrigens ähnlich schön.
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14: Mit Franziska Megerle, guten Tag. Auch Ministerpräsident

0: Ministerpräsident Markus Söder fordert ein härteres Vorgehen gegen islamistische Gefährder. Das Justizministerium hat schon angekündigt, das Jugendstrafrecht zu überprüfen. Grund ist der tödliche Terroranschlag am Berliner Christopher Street Day. Der 21-jährige Tatverdächtige war nach Jugendstrafrecht zu einer Bewährungsstrafe verurteilt worden und deshalb auf freiem Fuß. Er starb gestern bei einem Polizeieinsatz. Bundeskanzler Friedrich Merz bedauert das Chaos um den Verkehrsministerposten, das hat er heute in Berlin gesagt. Am Freitag hieß es ja zuerst, Patrick Schnieder wird rausgeworfen, dann hat er sein geplanter Nachfolger abgesagt. Schnieder trat nach dem Hin und Her dann zurück. Jetzt soll Steffen Bilger den Job übernehmen. Das Chaos hat auch in der Partei für Ärger gesorgt. Viele haben ihn schon auf Social Media gesehen. Ein buckeliger Waschbär namens Jimothy aus den USA geht seit Tagen weltweit viral. Jetzt hat seine Heimatstadt Seattle sogar den Jimothy-Sommer ausgerufen und stellt unter anderem Jimothy-Kunst aus. Der kugelförmige Waschbär mit den langen Beinen ging wegen eines kurzen Videoclips viral. Laut Experten hat das Tier eine gestauchte Wirbelsäule und sieht deshalb besonders kugelig aus. Wer bei Google nach Jimothy sucht, über dessen Bildschirm läuft ein animierter Waschbär.
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2: mit Leon Salzmann. Am Kraftwerk Veltheim müssen sich Fußgänger und Radfahrer ab heute auf Einschränkungen einstellen. Die LEW repariert dort einen Teil der Wehranlage. Für den Bauabschnitt muss die Brücke bis zum 28. August komplett gesperrt werden. Dafür wird der Bereich erst mit einer großen Hilfskonstruktion vom Wasser abgetrennt und trockengelegt. Danach können Arbeiter Dichtungen erneuern und Metallteile vor Rost schützen. Das Kraftwerk produziert für die Gemeinden Elgau und Oberpeiching und die Stadt Rhein jährlich Strom für mehr als 80.000 Haushalte.
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3: Die drei neuesten Blitzer stehen heute Nachmittag in Memmingen am Sportplatz, Augsburg, Berliner Allee, stadtauswärts und auf der B17, Ortseinfahrt Kloster Lechfeld, da wird in beiden Richtungen geblitzt.
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3: Auf der A7 Füssen Richtung Ulm, die Vollsperrung zwischen dem Dreieck Hettistetten und Nersingen ist aufgehoben. Der Stau löst sich jetzt langsam auf. Aktuell, wenn ihr reinfahrt, noch 20 Minuten plus. Das wird aber weniger. A9 München Richtung Nürnberg zwischen Manching und Lenting. Der 8 Kilometer Baustellenstau, der ärgert, 15 Minuten plus. Und in Donauwörth staut es sich aktuell nach einem Unfall auf der Arthur-Pröller-Straße. Wenn ihr Richtung Südspange unterwegs seid, 5 bis 10 Minuten bitte mehr planen. Staus und Blitzer, ansonsten an die 08000 96 7 96 7. Danke, gute Fahrt.
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3: Hallo. Ich habe jetzt mehr Musiksommer, 20 Minuten Hits am Stück für euch und ich habe irgendwie gerade echt Lust auf so einen richtig coolen Hit zum laut mitsingen. Ihr auch? Na, wie passend. Natasha Bedingfield, Unwritten kommt gleich. Und ich verspreche, ich lasse das Mikrofon aus und den Feierabend-Endspurt. Den starten wir jetzt mit Holly Humberstone. Hier ist To Love Somebody.
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0: ein Muss in jeder guten Sommer-Playlist und deswegen spielen wir ihn euch natürlich auch. Shabuzi mit Blink Twice.
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0: Hier ist euer Nachmittag mit Hitradio RT1 und ich habe Besuch von Ramona Schwab aus eurer RT1 Morgenshow. Liebe Ramona, es ist endlich soweit. Du kannst deinen neuen Ohrwurm nicht nur uns im Team verpassen, sondern jetzt auch allen anderen. Du hast nämlich einen richtig coolen Hit-Tipp für uns entdeckt.
2: Felix, du, der gibt mir total die Pussycat-Doll-Vibes. Das klingt fast so, als hätten die ein Revival. Es ist aber der neue Hit von Flo. Das ist ein Trio aus Großbritannien und der hat einfach einen geilen Refrain. Der knipst bei mir direkt den Feel-Good-Schalter im Kopf an. Also perfekt jetzt Richtung Feierabend, um nochmal die letzten Reserven zu mobilisieren. Flo, Leak It, euer Hit-Tipp der Woche.

0: Danke, dass ihr euren Nachmittag mit Hitradio RT1 verbringt. Gleich mit einem Hit. Also es gibt nicht viele, aber wenn ich einen Hit als Hymne bezeichnen würde, dann gehört dieser hier garantiert dazu. Ah, wie schön. Lady Gaga und Bruno Mars. Freut euch drauf. Kommt gleich. Und wir spielen euch die besten aktuellen Hits. Das hier ist einer der beliebtesten Hits gerade bei euch. Völlig zu Recht. One Republic, Need Your Love. Kommt schon um kurz nach halb. Bleibt einfach bei uns.
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2: Es ist 3:30.
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2: Wenn ihr mit dem Fahrrad heute Morgen zur Arbeit geradelt seid, gute Nachrichten, der Feierabendweg später auf dem Weg nach Hause bleibt trocken. Sonne und Wolken mit einer Top-Temperatur von 27 Grad. Morgen, der Dienstag übrigens ähnlich.
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2: Die drei neuesten Blitzer stehen in Gersthofen, Schubertstraße. B17 Richtung Landsberg, kurz vor der A96, Blitzeranhänger aufgebaut. Und sie stehen in Memmingen am Sportplatz.
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2: Längster Stau auf der A9 München Richtung Nürnberg, das ist da dieser nervige Baustellenstau zwischen Manching und Lenting. 10 Kilometer immer wieder Stop and Go, ihr verliert momentan 25 Minuten. Staus zum Blitzer, bitte an die 08000 96 7 96 7. Ich bin Felix Buchmann, volle Fahrt voraus in den Montagnachmittag. Hier ist Hitradio RT1, die letzte Woche vor den Sommerferien läuft. 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Und auf was ihr euch alles freuen könnt, das erzähle ich euch gleich nochmal um 10 vor 4. Vorher eine ordentliche Portion Musik bis dahin, zum Beispiel jetzt mit One Republic. Findet ihr bestimmt genauso gut wie ich diesen Hit hier von den Jungs. Hier ist Need Your Love.

0: millionenfach gestreamt. Können die bitte mal wieder was zusammen machen? Also ganz ehrlich. Lady Gaga und Bruno Mars. Die with a smile. Genauso entspannt kommt ihr hoffentlich in den ersten Feierabend der Woche. Hier ist Hitradio RT1. Gut, in den Schulen gerade bei uns ist es auf jeden Fall sehr entspannt. Ne? Das ist die letzte Woche vor den Sommerferien. Da passiert nicht mehr wirklich viel. Ich weiß noch damals bei mir, wir haben die ganze letzte Woche die Simpsons durchgeguckt. Von vorne nach hinten, von links nach rechts. Jeden Tag gab es Simpsons, Simpsons, Simpsons. Damit die Sommerferien aber dann nicht so langweilig werden, wie jetzt vielleicht die letzten Schultage. Haben wir uns schon für euch um alles gekümmert.
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13: Freut euch auf einen sonnigen Feierabend mit Sonnenbrille heute. Die Top-Temperatur von 27 Grad, die haben wir natürlich schon längst erreicht. Heute Nacht dann gerne Fenster auf, wenn ihr mögt. 13 Grad, also perfekt zum Durchlüften. Der morgige Dienstag übrigens ähnlich dann wie heute.
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15: Mit Franziska Megerle, guten Tag. Erneute Hiobsbotschaft bei Porsche. Der kriselnde Autobauer hat angekündigt, nochmal 5.000 weitere Jobs zu streichen. Insgesamt müssen damit 9.000 Beschäftigte gehen. Das schwächelnde China-Geschäft und die hohen US-Zölle drücken aufs Ergebnis. Die Porsche-Standorte sollen aber die nächsten knapp 10 Jahre erhalten bleiben. Das Bundesjustizministerium prüft das Jugendstrafrecht. Grund ist der tödliche Anschlag beim Christopher Street Day in Berlin am Wochenende. Der mutmaßliche Attentäter war polizeibekannter islamistischer Gefährder. Der 21-Jährige wurde aber nach Jugendstrafrecht zur Bewährung verurteilt und saß deshalb nicht im Gefängnis. Ministerpräsident Markus Söder fordert, dass für IS-Gefährder auch Führerschein und Staatsbürgerschaftsentzug geprüft werden müssen. Schüsse aus dem fahrenden Auto und mehrere verletzt.

0: Eine Gruppe junger Leute hat am Wochenende in der Augsburger Innenstadt mit Softair-Pistolen für einen Polizeieinsatz gesorgt. Die 16- bis 21-Jährigen hatten Samstagnachmittag mehrfach auf Menschen geschossen und zwei Männer leicht verletzt. Die Kripo ermittelt und sucht jetzt Zeugen.
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2: mit Leon Salzmann. Die Polizei hat die Donauwörther Juweliersdiebe geschnappt. Mit einem Gullideckel als Rambock sollen die beiden Jugendlichen heute Morgen das Schaufenster eines Juweliers in der Reichsstraße eingeschlagen haben. Die Polizei nahm die beiden allerdings in der Nähe der Heiligkreuzkirche fest. Sie hatten sogar noch Schmuck bei sich. Teile der Beute haben die beiden auch auf ihrem Fluchtweg verloren. Der genaue Wert der gestohlenen Schmuckstücke ist noch nicht bekannt. Neben mehreren Polizeistreifen war auch ein Hubschrauber rund 45 Minuten über Donauwörth unterwegs und hat nach den Dieben gesucht.
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3: Die drei neuesten Blitzer heute Nachmittag stehen bei euch in Gersthofen auf der Schubertstraße. B17 Augsburg Richtung Landsberg, kurz vor der A96, da im großen Kreisverkehr der Blitzeranhänger aufgestellt. Und in Memmingen am Sportplatz.
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3: Die längsten Staus gerade auf der A9 Richtung Nürnberg zwischen Manching und Lenting in der Baustelle. 11 Kilometer macht 25 Minuten plus. Und auch in Königsbrunn Stau auf der Landsberger Straße stadteinwärts. Da braucht ihr momentan ebenfalls 25 Minuten mehr. Ansonsten seid ihr schneller durch. Staus und Blitzer bitte an die 08000 96 7 96 7. Danke, gute Fahrt.
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3: Hallo, ich grüße euch. Erster Tag der Woche, da machen wir gleich mal gemeinsam einen Haken dran. Jetzt noch die typischen roten Ampeln auf dem Nachhauseweg und dann ist es auch schon wieder geschafft für heute. Dazu ist Avicii gleich euer Beifahrer und jetzt einer der TikTok-Hits überhaupt gerade. Mal gleich mitschnipsen. Voll cool, Tampa City, hier ist Self-Aware. Ab in den Feierabend mit euch. Schönen Montag.

Da wäre der Feierabend zum Greifen nah. Na wunderbar, also gleich raus ab in die Sonne mit euch. Hier ist euer Nachmittag mit Hitradio RT1 am Montag. Und vielleicht habt ihr das ja auch schon gesehen, unsere Geldscheine sollen bald neue Motive bekommen. Da wird im Internet gerade abgestimmt, was uns besser gefällt. Entweder zum Beispiel bekannte Gesichter wie von Ludwig von Beethoven oder Leonardo da Vinci. Oder es könnten auch Flüsse und Vögel werden. Und das finde ich persönlich viel, viel schicker. Würde ich sogar selbst mal wieder an den Geldautomaten gehen dafür. Und das sag ich als Mensch, der gar kein Bargeld mehr hat und nur noch alles mit dem Handy zahlt. Guckt's euch an, inklusive exklusiver RT1-Ideen, jetzt auf unserer Instagram-Seite. Und der Sound für euren Feierabend kommt jetzt von Tiffany Ares. Hier ist Vertigo. 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

0: Hier ist Hitradio RT1 und na, wo sind alle Harry Styles Fans unter euch? Sein aktueller Hit American Girls begleitet euch gleich zum Beispiel zum Sport oder zum Montagseinkauf. Und wenn ihr noch ein bisschen bei der Arbeit ranklotzen müsst, hilft euch Rihanna. Hammer-Hit aus dem Jahr 2010, S&M. Gleich in den 20 Minuten Hits am Stück. Hier im Mehr Musiksommer bei Hitradio RT1. Bleibt einfach bei uns.
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3: Es ist 16:30.
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3: Wenn ihr übrigens bei Hitze genauso schlecht schlaft wie ich, gute Nachrichten. Das wird heute Nacht ein Traumschlafwetter für uns alle werden. 16 Grad in der Stadt, 13 auf dem Land. Ansonsten freuen wir uns gerade über einen insgesamt schönen Wetterfeierabend. Der morgige Dienstag übrigens ähnlich wie heute, also quasi Copy und Paste.
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3: Die neuesten Feierabendblitzer: Gershofen, Schubertstraße, B17 Richtung Landsberg, kurz vor dem großen Kreisverkehr bei der A96, Memmingen am Sportplatz und in Bobingen auf der Krummbacher Straße.
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3: Vorsicht auf der A8 Augsburg Richtung München. Zwischen Augsburg West und Augsburg Ost, da liegen Reifenteile. Außerdem Unfall auf der Strecke von Thierhaupten nach Meitingen, Höhe Industriegebiet, Polizei und Rettungsdienst vor Ort. Und in Augsburg findet heute Abend eine Mahnwache nach dem Anschlag auf den CSD in Berlin statt. Rund um den Rathausplatz kommt es zwischen 18.30 Uhr und 20 Uhr also immer wieder zu Beeinträchtigungen. Beispielsweise Tramlinien 1 und 2 können in dieser Zeit unter anderem die Haltestellen Rathausplatz und Moritzplatz nicht anfahren und werden umgeleitet. Staus und Blitzer bitte an die 08000 96 7 96 7. Ich bin Felix Buchmann, wünsche eine gute Fahrt mit Hitradio RT1, begleiten euch in den ersten Feierabend der Woche mit dem Gefühl von Stift fallen lassen, ausstempeln und Feierabendmodus auf 100%. Hilft uns Olivia Rodrigo. Hier ist ihr bester aktueller Hit, hier ist Drop Dead. Wünsche euch einen schönen Montag.

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10: Zum ersten Feierabend der Woche heute Sonne und Wolken im Mix. Top-Temperatur super angenehm. Die 27 Grad haben wir schon geknackt. Morgen, der Dienstag, übrigens ähnlich wie heute. 25 Grad Top-Temperatur mit viel Sonnenschein.
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11: Mit Franziska Megerle, guten Tag. In der deutschen Autoindustrie jagte ein Sparprogramm das nächste. Jetzt hat Porsche angekündigt, zusätzlich 5.000 Stellen abzubauen. Im Gegenzug verlängert der Konzern die Beschäftigungsgarantie bis 2035. Der Verband der Automobilindustrie rechnet damit, dass bis dahin über 200.000 Jobs in Deutschland in der Branche wegfallen. Bundeskanzler Friedrich Merz bedauert das Chaos um den Verkehrsministerposten, das hat er heute in Berlin gesagt. Am Freitag hieß es ja zuerst, Patrick Schnieder wird rausgeworfen, dann hat sein geplanter Nachfolger abgesagt. Schnieder trat am Ende nach dem Hin und Her zurück. Jetzt soll Steffen Bilger den Job übernehmen. Das Chaos hat auch parteiintern für Ärger gesorgt. Viele haben ihn in den letzten Tagen schon auf Social Media gesehen. Ein buckeliger Waschbär namens Jimothy aus den USA geht viral. Jetzt hat seine Heimatstadt Seattle sogar den Jimothy-Sommer ausgerufen und stellt unter anderem Waschbärkunst aus. Der kugelförmige Waschbär mit den langen Beinen ging wegen eines kurzen Videoclips viral. Laut Experten hat das Tier eine gestauchte Wirbelsäule und sieht deshalb besonders kugelig aus. Wer bei Google gerade nach Jimothy sucht, über dessen Bildschirm läuft ein animierter Waschbär.
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12: mit Leon Salzmann. Am Kraftwerk Veltheim müssen sich Fußgänger und Radfahrer ab heute auf Einschränkungen einstellen. Die LEW repariert dort einen Teil der Wehranlage. Für den Bauabschnitt muss die Brücke bis zum 28. August komplett gesperrt werden. Dafür wird der Bereich erst mit einer großen Hilfskonstruktion vom Wasser abgetrennt und trockengelegt. Danach können Arbeiter Dichtungen erneuern und Metallteile vor Rost schützen. Das Kraftwerk produziert für die Gemeinden Elgau und Oberpeiching und die Stadt Rhein jährlich Strom für mehr als 80.000 Haushalte.
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10: Die drei neuesten Feierabendblitzer stehen in Gersthofen auf der Schubertstraße, B17 Augsburg Richtung Landsberg, kurz vor dem großen Kreisverkehr bei der A96 und in Bobingen wird geblitzt auf der Krumbacher Straße.
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1: Vorsicht, A7 Füssen Richtung Ulm zwischen Föhringen und Nersingen. Da ist ein Auto liegen geblieben und es staut sich im Feierabendverkehr an den bekannten Stellen Augsburg-Eichleitner Straße, Fröhlichstraße, Donauwörther und auch in Donauwörth selber auf der Südschwange jeweils 10 Minuten plus. Staus und Blitzer bitte an die 08000 96 7 96 7. Danke, gute Fahrt.
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1: Hallo, servus, schönen Montag. Ich werde irgendwie schon den ganzen Tag für mein Outfit belächelt bei uns im Sender. Was habe ich an? Im Gesicht eine bunte, verspiegelte, schnelle Sonnenbrille. Ansonsten oben Pulli, unten kurze Hose. Ich weiß gar nicht, was sie alle haben. Ich nenne das Vorbereitung auf die Hochsommertage diese Woche. Und das hier nenne ich Feierabendstimmung Vollgas mit Imagine Dragons gleich. Und jetzt Kato's Feel Good.

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0: Mittendrin im Mehrmusiksommer bei Hitradio RT1. Feierabendstimmung auch gerade bei RT1-Hörer Marco aus Landsberg. Was steht denn so anders? Pläne?
1: Heute Abend wahrscheinlich ein bisschen Tag auslaufen lassen. Noch keine großen Pläne.
0: Ist auch okay. So ein bisschen Chili Malili darf es auch mal sein. Dazu von uns eine halbe Stunde Hits am Stück. Da seid ihr zusammen mit Marco gerade mittendrin. Habt ihr euch zum Feierabend auch verdient. Vor allem, wenn der ein oder andere Kollege oder Kunde mal wieder mehr reden wollte als gedacht. Bibi Rexha fährt euch jetzt die Feierabendlaune in den grünen Bereich nach oben. Hier ist New Religion bei Hitradio RT1. Wir spielen

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1: Martin Garrix und Ed Sheeran. Repeat It.

0: schönen Montag spät Nachmittag. Hier ist Hitradio RT1 und ich scanne mal eben gerade ganz kurz eure privaten Playlisten auf dem Handy. Gib mir kurz einen Moment. Aha. Ja, na wunderbar. Braucht ihr gar nicht starten. Sombas wunderschönen Hit kriegt ihr auch gleich von uns. Homebreaker in der nächsten halben Stunde und dazu nach einem stressigen Tag. Genau das Richtige auf dem Heimweg von Leonie und Callum Scott. Stay im Mehrmusiksommer bei Hitradio RT1. So klingt eure Playlist kurz nach halb sechs.
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5: 5:30.
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5: Wenn ihr übrigens auch bei so richtiger Hitze nicht schlafen könnt, so wie ich, dann ist das heute Nacht wirklich ein Traumschlafwetter. 16 Grad in der Stadt, 13 auf dem Land. Ansonsten Sonne und Wolken im Mix zum Feierabend heute. Morgen der Dienstag übrigens ähnlich.
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5: Die neuesten Blitzer, Augsburg, Friedberger Straße. In Versee, Augsburger Straße, Gersthofen, Schubertstraße und B17 Richtung Landsberg, kurz vor dem großen Kreisverkehr bei der A96.
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5: Auf der A7 Füssenreute Richtung Ulm zwischen Föhringen und Nersingen ein Auto liegen geblieben und ein Stückchen weiter zwischen Nersingen und dem Kreuz Ulm nochmal ein Unfall. Donauwörth, Unfall an der Südspange direkt an der Auffahrt beim Kreisverkehr Richtung Rhein, bitte Vorsicht. Und in Augsburg findet heute Abend eine Mahnwache nach dem Anschlag auf den CSD in Berlin statt. Rund um den Rathausplatz kommt es deswegen zwischen 18.30 Uhr und 20 Uhr zu Beeinträchtigungen. Auch die Tramlinien 1 und 2 können in dieser Zeit unter anderem die Haltestellen Rathausplatz und Moritzplatz nicht anfahren und werden umgeleitet. Staus und Blitzer bitte an die 08000 96 7 96 7. Und euch eine gute Fahrt mit Hitradio RT1 in den Montag Feierabend. Ich bin Felix Buchmann, begleite euch die letzten Meter bis nach Hause. Jetzt mit genau dem richtigen Hit, der sich auch so anfühlt wie Stift fallen lassen, ausstempeln und Feierabendmodus sowas von auf 100%. Leonie und Callum Scott, hier ist Stay. Das sind die besten

0: Montagfeierabend mit Hitradio RT1. Heute Abend finden in ganz Deutschland Mahnwachen statt. Hintergrund ist der Anschlag auf den CSD, also den Christopher Street Day in Berlin vom Wochenende. Auch in Augsburg, gleich ab 18.30 Uhr auf dem Rathausplatz, da zeigt ihr heute wieder einmal, dass Augsburg bunt ist. Hunderte von euch haben sich schon bei uns gemeldet und gesagt, klar, natürlich sind wir dabei, wir kommen mit Kerzen und mit Regenbogenfahnen. RT1-Hörerin Steffi aus Augsburg zum Beispiel hat per WhatsApp geschrieben, queere Menschen dürfen sich nicht ihr Recht auf Sichtbarkeit und ein Leben in Sicherheit nehmen lassen. Steffi, du hast so recht. Und für diese Solidarität und diesen tollen Zusammenhalt in Augsburg gibt's ganz klar heute den Hitradio RT1 Like des Tages. Und auf unserer Instagram-Seite seid ihr später natürlich auch mit dabei, wenn ihr es nicht live schaffen solltet. 18.30 Uhr geht's los auf dem Rathausplatz in Augsburg.
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12: Heute Abend kommt die Sonne noch immer mehr raus. Der Wind lässt nach, in der Nacht dann nur leicht bewölkt. Tiefsttemperatur 10 Grad und morgen dann den ganzen Tag. Morgens Sonne an, abends Sonne aus. Top-Temperatur 30 Grad.
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14: Mit Franziska Megerle, guten Abend. Deutschlandweit gehen heute Menschen gegen Hass und Terror auf die Straße. Unter anderem in Augsburg und München finden am Abend Mahnwachen statt. Grund ist der tödliche Anschlag am Wochenende beim Christopher Street Day in Berlin, mutmaßlich mit islamistischem Motiv. Die Augsburger Polizei hat heute Abend gegenüber RT1 besondere Sicherheitsmaßnahmen angekündigt. Der Deutsche Städtetag ruft dazu auf, Offenheit und Freiheit zu verteidigen. Gleichzeitig braucht es auch von Bund und Ländern verlässliche Einschätzungen zur Sicherheitslage. Erneute Hiobsbotschaft bei Porsche. Der kriselnde Autobauer hat angekündigt, nochmal 5.000 weitere Jobs zu streichen. Insgesamt müssen damit 9.000 Beschäftigte gehen. Das schwächelnde China-Geschäft und die hohen US-Zölle drücken aufs Ergebnis. Die Porsche-Standorte sollen aber die nächsten knapp 10 Jahre erhalten bleiben. Schüsse aus dem fahrenden Auto und mehrere Verletzte. Eine Gruppe junger Leute hat am Wochenende in der Augsburger Innenstadt mit Softair-Pistolen für einen Polizeieinsatz gesorgt. Die 16- bis 21-Jährigen hatten Samstagnachmittag mehrfach auf Menschen geschossen. Zwei Männer wurden verletzt. Die Kripo ermittelt und sucht Zeugen.
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16: mit Leon Salzmann. Die Polizei hat die Donauwörther Juweliersdiebe geschnappt. Mit einem Gullideckel als Rambock sollen die beiden Jugendlichen heute Morgen das Schaufenster eines Juweliers in der Reichsstraße eingeschlagen haben. Die Polizei nahm die beiden allerdings in der Nähe der Heiligkreuzkirche fest. Sie hatten sogar noch Schmuck bei sich. Teile der Beute haben die beiden auch auf ihrem Fluchtweg verloren. Der genaue Wert der gestohlenen Schmuckstücke ist noch nicht bekannt. Neben mehreren Polizeistreifen war auch ein Hubschrauber rund 45 Minuten über Donauwörth unterwegs und hat nach den Dieben gesucht.
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12: Die drei neuesten Blitzer für euch. Augsburg-Friedberger Straße, Augsburg-Pfersee, die Augsburger Straße und Gasthofen in der Schubertstraße wird geblitzt.
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12: B300, Augsburg Richtung Memmingen. Zwischen dem Abzweig nach Edenhausen und dem Abzweig nach Hösel-Hurst liegt ein totes Tier auf der Straße. A9 München Richtung Nürnberg. Zwischen Manching und Ingolstadt Nord 4 Kilometer Stau. Und in Augsburg findet heute Abend eine Mahnwache nach dem Anschlag auf den CSD in Berlin statt. Richtig so. Rund um den Rathausplatz kommt es zwischen 18.30 und 20 Uhr zu Beeinträchtigungen. Die Tramlinien 1 und 2 können dann in dieser

0: derzeit unter anderem die Haltestellen Rathausplatz und Moritzplatz nicht anfahren und werden umgeleitet. Staus und Blitzer an die 08000 96 7 96 7. Vielen Dank und euch allen gute Fahrt. Schönen Montagabend, ich bin Alexander Wohlrab und das ist der letzte Montag vor den Sommerferien und das ist für euch hoffentlich auch schon der Feierabend. Wir bringen euch da rein und durch mit einer halben Stunde Hits am Stück. Viel Schönes mit dabei, Alicia Keys, Kamrat, die neue von Ariana Grande, Nico Santos und Taylor Swift. Die fängt jetzt auch gleich mal an.
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ist die halbe Stunde Hits am Stück hier im Mehr Musiksommer bei Hitradio RT1 und der Kollege hier, der spielt morgens Erding. Das ist ja gleich ums Eck bei der kleinen Filiale vom Augsburg International Airport da drüben. Morgen Abend in der Stadtwerke Erding Arena zusammen mit Loi. Hoi, ja, die war eigentlich gar nicht geplant, aber der eigentliche Support von Kamrad ist überraschend schwanger geworden. Sowas weiß man ja vorher nicht. Und deswegen zwei deutsche Superstars in Erding morgen. Es gibt auch noch Tickets. Loi und der Oi, Kamrad, hier ist er mit Hug Yourself.

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1: 18:30.
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1: Heute Abend kommt immer wieder mal so ein bisschen die Sonne raus. Der Wind lässt langsam nach. In der Nacht wird es dann nur leicht bewölkt sein. Tiefstemperatur 10 Grad. Morgen kriegen wir einfach den ganzen Tag Sonne. Sonst nix. Top-Temperatur 30 Grad.
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1: Die drei neuesten Blitzer für euch. B17 Augsburg Richtung Landsberg vor der A96, da steht ein Blitzeranhänger. Bobingen Krumbacher Straße, auch ein Blitzeranhänger. Und dann wird noch geblitzt in Augsburg in der Friedberger Straße.
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1: A9 München Richtung Nürnberg zwischen Ingolstadt Süd und Lenting. 3 Kilometer Stau. Ihr verliert hier etwa 10 Minuten. A7 Füssen-Reute Richtung Ulm zwischen Nersingen und dem Kreuz Ulm-Elchingen. 2 Kilometer Stau. Und dann noch eine Verkehrsbehinderung in Augsburg. Da findet heute Abend eine Mahnwache nach dem Anschlag auf den CSD in Berlin statt. Die ist jetzt gerade am Rathausplatz losgegangen. Da kommt's bis etwa 20 Uhr wahrscheinlich zu Beeinträchtigungen. Die Tramlinien 1 und 2 können in dieser Zeit unter anderem die Haltestellen am Rathausplatz und Moritzplatz dicht anfahren und werden umgeleitet. Staus und Blitzer an die 08000 967 967. Vielen Dank. Euch allen gute Fahrt in diesen Montagabend. Ihr hört Hitradio RT1 und wir bringen euch in diesen ersten Feierabend in dieser Arbeitswoche und zwar mit den besten aktuellen Hits. Und beim nächsten Song muss ich immer dran denken, da hätte meine Oma wahrscheinlich gesagt, das ist wieder so wilde Musik, von denen die Junge leid. Stimmt natürlich, weil sie ist 57, er ist 58. Hier sind Jennifer Lopez und David Guetta. 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

0: Heute hat man ihn entweder in vielen Orten gehört oder zumindest gedacht, den wichtigsten Satz, nämlich, als brauchen wir auch nichts mehr groß anfangen. Das gilt natürlich jeden Montag in der Arbeit sowieso, aber momentan auch ganz besonders in den Schulen, weil die letzte Woche vor den Ferien ist angebrochen, vor den Sommerferien, den großen Ferien, wie man sie ja auch gerne nennt. Und falls ihr da auch nur teilweise vielleicht zu Hause bleibt, machen wir euch die fett.
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0: 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So wie den Song hier jetzt auch. Holly Humberstone bei RT1.

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9: Heute Abend bewölkt, zum Teil kommt noch ein bisschen die Sonne raus. Der Wind lässt nach. In der Nacht nur leicht bewölkt. Tiefstemperatur 10 Grad. Morgen den ganzen Tag Sonne, Sonne, Sonne und falls das nicht reicht, auch noch Sonne. Top-Temperatur morgen 30 Grad.
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10: Mit Gisa Weber. Guten Abend. Deutschlandweit gehen heute Menschen mit Regenbogenfahnen gegen Hass und für Zusammenhalt auf die Straße. Auch in Augsburg und München finden zur Stunde Mahnwachen statt. Grund ist der tödliche Anschlag am Wochenende beim Christopher Street Day in Berlin. Mutmaßlich mit islamistischem Motiv. Auf RT1-Anfrage heißt es, die Augsburger Polizei wird die heutige Veranstaltung besonders absichern. Aktuelle Bilder gibt es bei uns auf Instagram. Die Hängepartie beim Posten des Verkehrsministers ist vorbei. Steffen Bilger übernimmt das Amt von Patrick Schnieder, wie Kanzler Merz mitgeteilt hat. Außerdem wird Franziska Hoppermann neue Generalsekretärin für Carsten Linnemann, der ins Gesundheitsministerium wechselt. Bei den Waldbränden im Südwesten Frankreichs bekommen die Einsatzkräfte Unterstützung aus Deutschland. Das Verteidigungsministerium hat 2 Bundeswehrhubschrauber mit Löschmaterial losgeschickt. Hunderttausende Menschen mussten rund um Bordeaux in Sicherheit gebracht werden. Auch in Spanien wüten heftige Brände. Auf Mallorca haben erneut tausende Menschen gegen Massentourismus demonstriert. Viele Einheimische können sich kaum noch eine Wohnung auf der Ferieninsel leisten. Außerdem beklagen die Demonstranten, dass die Besuchermassen für Staus und Umweltverschmutzung sorgen.
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9: Augsburg-Friedberger Straße, Augsburg-Pfersi, die Augsburger Straße und Gersthofen, die Schubertstraße, das sind die 3 neuesten Blitzer für euch.
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9: Jetzt wird's ein bisschen skurril. A9 München Richtung Nürnberg. In Höhe der Einfahrt Pfaffenhofen ist ein Rollstuhlfahrer auf der Straße unterwegs. Und auf der B17 Augsburg-Landsberg in beiden Richtungen Höhe Klein-Altingen Gefahr doch mehrere Personen, die da rumlaufen. A7 Fürstenreute Richtung Ulm zwischen Hittistetten und dem Kreuz Ulm-Elchingen. 5 Kilometer Stau, da sind die linke und die rechte Spur nach einem Unfall gesperrt. Und ihr habt's gerade schon gehört in den Nachrichten, in Augsburg findet heute Abend wie an vielen anderen Orten eine Mahnwache nach dem Anschlag auf den CSD in Berlin statt. Das dauert noch bis 20 Uhr. Um den Rathausplatz herum wird es da auch bis dahin zu Beeinträchtigungen kommen. Die Tramlinien 1 und 2 können in der Zeit unter anderem die Haltestellen am Rathausplatz und Moritzplatz nicht anfahren und werden umgeleitet. Staus und Blitzer an die 08000 96 7 96 7. Vielen Dank, euch allen gute Fahrt. Schönen Montagabend, ich bin Alexander Wohlrab und den ersten Arbeitstag in dieser Woche hätten wir dann schon mal in der Tasche. Für alle, die jetzt Feierabend haben, pflastern wir den Weg dorthin, aber mal sauber her mit 30 Minuten Hits am Stück jetzt. Mit dabei fast schon ein Klassiker von Bruno Mars, Grenade, Purple Disco Machine, Neues von Taylor Swift und Alex Warren.
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Bruno Mars, Grenade, hier bei Hitradio RT1 am Montagabend. Und was ich bei dem so faszinierend finde, der ist im Alter von 6 Jahren schon im amerikanischen Fernsehen aufgetreten, hat da den Elvis-Imitator gegeben. Das klang so. Und mir macht das eines unmissverständlich klar. Bruno Mars ist niemals in den Stimmbuch gekommen. Hitradio RT1, die halbe Stunde Hits am Stück geht weiter. Fast Boy, Beautiful Life.

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1: Eine Minute nach 7:30.
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1: Bissl kommt heute Abend nochmal die Sonne raus zwischen den Wolken. Der Wind lässt nach. In der Nacht wird's nur leicht bewölkt. Tiefstemperatur 10 Grad. Und morgen einfach nur Sonne. Toptemperatur 30 Grad.
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1: Die drei neuesten Blitzer für euch. Gersthofen, die Schubertstraße, dann B17 Augsburg Richtung Landsberg. Vor der A96 steht ein Blitzeranhänger und noch ein Blitzeranhänger in Bobingen in der Krumbacher Straße.
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1: A7 Füssenreute Richtung Ulm zwischen Hittistetten und dem Kreuz Ulm-Elchingen. 2 Kilometer Stau, da sind die linke und die rechte Spur nach einem Unfall gesperrt. Und in Augsburg findet heute Abend eine Mahnwache nach dem Anschlag auf den CSD in Berlin statt. Rund um den Rathausplatz kommt es da bis etwa um 20 Uhr zu Beeinträchtigungen. Die Tramlinien 1 und 2 können in der Zeit unter anderem die Haltestellen am Rathausplatz und am Moritzplatz nicht anfahren und werden umgeleitet. Staus und Blitzer an die 08000 96 7 96 7. Vielen Dank und euch allen gute Fahrt. Der erste und der zum Glück auch einzige Montag in dieser Woche ist auch bald schon rum. Und wenn ihr gerade langsam so in die Dekompressionsphase kommt, wir haben den richtigen Soundtrack dafür. BTS mit Swim, Miley Cyrus, End of the World, Pink und die Hitmaschinen von One Republic haben auch was Neues. Zum Reinlegen, Need Your Love.

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3: Wolkig ist es heute Abend und zwischendurch kann es immer wieder regnen, teils auch kräftiger. In der Nacht geht's runter bis auf 17 Grad in Kaufbeuren. Morgen dann die Kehrtwende, sonnig und trocken und die Höchstwerte liegen bei 28 bis 30 Grad.
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4: Mit Gisa Weber. Guten Abend. Bundesinnenminister Dobrindt will nach dem Anschlag auf den Berliner CSD ans Jugendstrafrecht ran. Gerichte können es bislang auch für Heranwachsende unter 21 Jahren anwenden. Das geschah auch beim mutmaßlichen Täter. Er bekam bei einer Verurteilung wegen Terrorvorbereitung im Mai deshalb nur eine Bewährungsstrafe. Um sich besser vor freidrehender künstlicher Intelligenz zu schützen, haben große US-Tech-Unternehmen jetzt eine Sicherheitsallianz gegründet. Etwa Microsoft und Nvidia wollen frei zugängliche KI-Modelle zur Cyberabwehr bereitstellen. Zuletzt hatte eine KI von OpenAI selbstständig eine andere Plattform gehackt. Der Porsche-Vorstand hat sich mit dem Betriebsrat geeinigt. Die beiden Standorte im Raum Stuttgart werden bis 2035 gesichert. Dafür investiert der Konzern auch über 2 Milliarden Euro. Gleichzeitig sollen bis dahin aber auch 5.000 weitere Stellen sozialverträglich abgebaut werden. Schweinfurt geht neue Wege beim Wassersparen. Dort kommt beim Blumengießen künftig Abwasser zum Einsatz, allerdings in aufbereiteter Form. Die Stadt nutzt gereinigtes Wasser aus der Kläranlage, um Grünflächen und Parks zu bewässern und spart damit wertvolles Trinkwasser.
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3: Die neuesten Blitzer stehen in Gersthofen auf der Schubertstraße. Außerdem blitzt es in Augsburg auf der Friedberger Straße und in Augsburg in Persee auf der Augsburger Straße.
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3: In Augsburg gibt es heute Abend rund um den Rathausplatz zwischen 18.30 Uhr und 20 Uhr Beeinträchtigungen. Da findet eine Mahnwache nach dem Anschlag auf den CSD in Berlin statt. Die Tramlinien 1 und 2 können in der Zeit unter anderem die Haltestellen Rathausplatz und Moritzplatz nicht anfahren und werden umgeleitet. 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
1: Wolkig ist es heute Abend und zwischendurch kann es immer wieder regnen, teils auch kräftiger. In der Nacht geht's runter bis auf 17 Grad in Kaufbeuren. Morgen dann die Kehrtwende, sonnig und trocken und die Höchstwerte liegen bei 28 bis 30 Grad.
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1: Die neuesten Blitzer stehen in Gersthofen auf der Schubertstraße. Außerdem blitzt es in Augsburg auf der Friedberger Straße und in Augsburg in Persee auf der Augsburger Straße.
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1: Auf der A7 Ulm-Füssenreute, Achtung, in beiden Richtungen zwischen Altenstadt und Dettingen an der Iller laufen Personen auf der Fahrbahn.
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0: Sonnig und trocken mit Höchstwerten von 29 bis 30 Grad.
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2: Mit Gisa Weber. Guten Abend. Als Reaktion auf den tödlichen Anschlag auf den CSD in Berlin hat Bundesinnenminister Dobrindt jetzt in der Bild ein Sicherheitspaket angekündigt. Demnach soll das Jugendstrafrecht verschärft werden. Außerdem will Dobrindt stärker auf Fußfesseln und die umstrittene Präventivhaft setzen. Bei den Waldbränden in Südeuropa können die Feuerwehrleute erste Erfolge verzeichnen. Einige der in Spanien evakuierten Menschen konnten zurück nach Hause. Im Südwesten Frankreichs ist die Lage stabil. Dafür brennt es jetzt auch in Portugal. Seit dem Nachmittag kämpfen im Norden und in der Mitte des Landes hunderte Einsatzkräfte gegen die Flammen. Bei Porsche werden in den nächsten Jahren 5000 weitere Stellen abgebaut. Allerdings sozialverträglich, ohne betriebsbedingte Kündigung. Darauf haben sich Vorstand und Betriebsrat geeinigt. Gleichzeitig gibt es im Management Einschnitte beim Gehalt. Das soll die Standorte im Raum Stuttgart sichern. In Amberg hat ein Senior fast 100.000 Euro in einer Plastiktüte an Betrüger übergeben. Die Täter hatten ihn mit einem Schockanruf hereingelegt und behauptet, seine Schwester habe einen tödlichen Unfall verursacht. Für ihre angebliche Freilassung solle er eine Kaution zahlen. Die Polizei sucht Zeugen.
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0: Die neuesten Blitzer stehen in Gersthofen auf der Schubertstraße. Außerdem blitzt es in Augsburg auf der Friedberger Straße und in Augsburg am Pfersee auf der Augsburger Straße.
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0: Auf der A96 Lindau Richtung München, Vorsicht, zwischen Erkheim und Stetten ist die rechte Spur nach einem Unfall gesperrt.
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6: Viele Wolken gibt es am Abend noch und ab und zu kann es auch mal regnen. Später lässt das eher nach und es bleibt öfter trocken. Dabei geht's runter bis 18 Grad in Augsburg. Morgen wird's dann sonnig und trocken mit Höchstwerten von 29 bis 30 Grad.
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6: Die neuesten Blitzer stehen in Gersthofen auf der Schubertstraße. Außerdem blitzt es in Augsburg auf der Friedberger Straße und in Augsburg am Pfersee auf der Augsburger Straße.
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6: Auf der A9 München Richtung Nürnberg Vorsicht. Zwischen dem Dreieck Holledau und Langenbruck liegen Reifenteile auf der Autobahn.
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2: Viele Wolken gibt es am Abend noch und ab und zu kann es auch mal regnen. Später lässt das eher nach und es bleibt öfter trocken. Dabei geht's runter bis 18 Grad in Augsburg. Morgen wird's dann sonnig und trocken mit Höchstwerten von 29 bis 30 Grad.
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3: Mit Anna Löwer. Guten Abend. Als Reaktion auf den tödlichen Anschlag auf den CSD in Berlin hat Bundesinnenminister Dobrindt jetzt in der Bild ein Sicherheitspaket angekündigt. Demnach soll das Jugendstrafrecht verschärft werden. Außerdem will Dobrindt stärker auf Fußfesseln und die umstrittene Präventivhaft setzen. Nun ist es offiziell, Steffen Bilger wird neuer Verkehrsminister. Er löst Patrick Schnieder ab. Der Vorgang hatte für Kritik an Kanzler Merz gesorgt, weil er, Schnieder, das schon letzte Woche gesagt hatte, ihm dann aber sein Wunschnachfolger abgesprungen war. Außerdem wird Franziska Hoppermann neue Generalsekretärin der CDU. Neben Spanien und Frankreich brennen nun auch Wälder in Portugal. Seit dem Nachmittag kämpfen vor allem im Norden und in der Mitte des Landes über 1000 Einsatzkräfte gegen die Flammen, unter anderem mit Löschflugzeugen. Wegen des heißen Wetters herrscht fast überall im Land eine sehr hohe Brandgefahr. Bei Porsche werden in den nächsten Jahren 5000 weitere Jobs abgebaut, allerdings sozialverträglich ohne betriebsbedingte Kündigungen. Darauf haben sich Vorstand und Betriebsrat geeinigt. Gleichzeitig gibt es im Management Einschnitte beim Gehalt. Das soll die Standorte im Raum Stuttgart sichern.
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2: Die neuesten Blitzer stehen in Augsburg am Zehrsee auf der Augsburger Straße. Außerdem blitzt es in Augsburg auf der Friedberger Straße und in Gersthofen auf der Schubertstraße.
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2: Alles frei auf den Straßen, keine Staus.
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1: Viele Wolken gibt es am Abend noch und ab und zu kann es auch mal regnen. Später lässt das eher nach und es bleibt öfter trocken. Dabei geht's runter bis 18 Grad in Augsburg. Morgen wird's dann sonnig und trocken mit Höchstwerten von 29 bis 30 Grad. Die neuesten Blitzer stehen in Augsburg am Zehrsee auf der Augsburger Straße. Außerdem blitzt es in Augsburg auf der Friedberger Straße und in Gersthofen auf der Schubertstraße. Alles frei auf den Straßen, keine Staus. 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
4: Viele Wolken gibt es am Abend noch und ab und zu kann es auch mal regnen. Später lässt das eher nach und es bleibt öfter trocken. Dabei geht's runter bis 18 Grad in Augsburg. Morgen wird's dann sonnig und trocken mit Höchstwerten von 29 bis 30 Grad.
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6: Mit Anna Löwer. Guten Abend. Bundesinnenminister Dobrindt will nach dem Anschlag auf den Berliner CSD an

0: Generalsekretärin für Carsten Linnemann, der ins Gesundheitsministerium wechselt. Neben Spanien und Frankreich brennen nun auch Wälder in Portugal. Seit dem Nachmittag kämpfen vor allem im Norden und in der Mitte des Landes über 1000 Einsatzkräfte gegen die Flammen, unter anderem mit Löschflugzeugen. Wegen des heißen Wetters herrscht fast überall im Land eine sehr hohe Brandgefahr. Der Porsche-Vorstand hat sich mit dem Betriebsrat geeinigt. Die beiden Standorte im Raum Stuttgart werden bis 2035 gesichert. Dafür investiert der Konzern auch über 2 Milliarden Euro. Gleichzeitig sollen bis dahin aber auch 5000 weitere Stellen sozialverträglich abgebaut werden.
1: Die neuesten Blitzer stehen in Augsburg am Zehrsee, auf der Augsburger Straße und auf der Friedberger Straße sowie in Gersthofen auf der Schubertstraße. Auf der A7 Füssenreute-Ulm, Achtung, zwischen Bad Grönbach und Worringen läuft ein Hirsch auf der Autobahn.
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1: Viele Wolken gibt es am Abend noch und ab und zu kann es auch mal regnen. Später lässt das eher nach und es bleibt öfter trocken. Dabei geht's runter bis 18 Grad in Augsburg. Morgen wird's dann sonnig und trocken mit Höchstwerten von 29 bis 30 Grad. Die neuesten Blitzer stehen in Augsburg am Pfersee, auf der Augsburger Straße und auf der Friedberger Straße sowie in Gersthofen auf der Schubertstraße. Auf der A96 München Richtung Lindau, Achtung, zwischen Bad Wörishofen und dem Kreuz Memmingen steht ein unbeleuchtetes Fahrzeug auf der Autobahn. 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
1: Mit Anna Löwer. Guten Abend. Als Reaktion auf den tödlichen Anschlag auf den CSD in Berlin hat Bundesinnenminister Dobrindt jetzt in der Bild ein Sicherheitspaket angekündigt. Demnach soll das Jugendstrafrecht verschärft werden. Außerdem will Dobrindt stärker auf Fußfesseln und die umstrittene Präventivhaft setzen. Nun ist es offiziell, Steffen Bilger wird neuer Verkehrsminister. Er löst Patrick Schnieder ab. Der Vorgang hatte für Kritik an Kanzler Merz gesorgt, weil er, Schnieder, das schon letzte Woche gesagt hatte, ihm dann aber sein Wunschnachfolger abgesprungen war. Außerdem wird Franziska Hoppermann neue Generalsekretärin der CDU. Bei Porsche werden in den nächsten Jahren 5000 weitere Jobs abgebaut, allerdings sozialverträglich ohne betriebsbedingte Kündigungen. Darauf haben sich Vorstand und Betriebsrat geeinigt. Gleichzeitig gibt es im Management Einschnitte beim Gehalt. Das soll die Standorte im Raum Stuttgart sichern. Neben Spanien und Frankreich brennen nun auch Wälder in Portugal. Seit dem Nachmittag kämpfen vor allem im Norden und in der Mitte des Landes über 1000 Einsatzkräfte gegen die Flammen, unter anderem mit Löschflugzeugen. Wegen des heißen Wetters herrscht fast überall im Land eine sehr hohe Brandgefahr.
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1: Mit Anna Löwer. Als Reaktion auf den tödlichen Anschlag auf den CSD in Berlin hat Bundesinnenminister Dobrindt jetzt in der Bild ein Sicherheitspaket angekündigt. Demnach soll das Jugendstrafrecht verschärft werden. Außerdem will Dobrindt stärker auf Fußfesseln und die umstrittene Präventivhaft setzen. Die Hängepartie beim Posten des Verkehrsministers ist vorbei. Steffen Bilger übernimmt das Amt von Patrick Schnieder, wie Kanzler Merz mitgeteilt hat. Außerdem wird Franziska Hoppermann neue Generalsekretärin für Carsten Linnemann, der ins Gesundheitsministerium wechselt. Neben Spanien und Frankreich brennen nun auch Wälder in Portugal. Seit dem Nachmittag kämpfen vor allem im Norden und in der Mitte des Landes über 1000 Einsatzkräfte gegen die Flammen, unter anderem mit Löschflugzeugen. Wegen des heißen Wetters herrscht fast überall im Land eine sehr hohe Brandgefahr. Der Porsche-Vorstand hat sich mit dem Betriebsrat geeinigt. Die beiden Standorte im Raum Stuttgart werden bis 2035 gesichert. Dafür investiert der Konzern auch über 2 Milliarden Euro. Gleichzeitig sollen bis dahin aber auch 5000 weitere Stellen sozialverträglich abgebaut werden.
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1: Mit Anna Löwer. Als Reaktion auf den tödlichen Anschlag auf den CSD in Berlin hat Bundesinnenminister Dobrindt jetzt in der Bild ein Sicherheitspaket angekündigt. Demnach soll das Jugendstrafrecht verschärft werden. Außerdem will Dobrindt stärker auf Fußfesseln und die umstrittene Präventivhaft setzen. Nun ist es offiziell, Steffen Bilger wird neuer Verkehrsminister. Er löst Patrick Schnieder ab. Der Vorgang hatte für Kritik an Kanzler Merz gesorgt, weil er, Schnieder, das schon letzte Woche gesagt hatte, ihm dann aber sein Wunschnachfolger abgesprungen war. Außerdem wird Franziska Hoppermann neue Generalsekretärin der CDU. Bei Porsche werden in den nächsten Jahren 5000 weitere Jobs abgebaut, allerdings sozialverträglich ohne betriebsbedingte Kündigungen. Darauf haben sich Vorstand und Betriebsrat geeinigt. Gleichzeitig gibt es im Management Einschnitte beim Gehalt. Das soll die Standorte im Raum Stuttgart sichern. Neben Spanien und Frankreich brennen nun auch Wälder in Portugal. Seit dem Nachmittag kämpfen vor allem im Norden und in der Mitte des Landes über 1000 Einsatzkräfte gegen die Flammen, unter anderem mit Löschflugzeugen. Wegen des heißen Wetters herrscht fast überall im Land eine sehr hohe Brandgefahr.
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